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2: Ich begrüße euch ganz herzlich bei der Sendung Klassik in Bewegung. Und heute ist wieder mein Sonntagskonzert. Ich werde euch heute eine Messe als Werk präsentieren. Franz Schubert, Messe Nummer 5 in As-Dur, aufgeführt vom Kammerchor Stuttgart und der Hofkapelle Stuttgart unter der Leitung von Frieder Bernius. Das Konzert wurde 2021 im Dom zu Brixen aufgenommen. Das ist eine wunderschöne Interpretation. Das Orchester spielt auf historischen Instrumenten. Es treten auf Johanna Winkel, Sopran, Elvira Bill, Alt, Florian Sievers, Tenor, Attu, Kataya, Bass und wir hören Kyrie, Gloria, Credo, Sanctus, Benedictus und Agnus Dei. Ich wünsche euch eine gute Unterhaltung.

Wir haben gerade Franz Schuberts Messe Nummer 5 in Alsdorf gehört. Das Konzert wurde 2021 im Dom zu Brixen aufgenommen und wurde aufgeführt vom Kammerchor Stuttgart und der Hofkapelle Stuttgart auf historischen Instrumenten unter der Leitung von Frieda Bernius. Gesungen haben Johanna Winkel Sopran, Elvira Biel Alt, Florian Sievers Tenor, Artur Kataja Bass. Mein Sonntagskonzert heute ist noch nicht zu Ende. Wir haben noch ein bisschen Zeit und ich möchte gerne diese Zeit noch mit euch verbringen. Ich präsentiere euch jetzt zwei Sätze aus einer Messe von Johann Sebastian Bach. Kyrie und Gloria aus der Messe in G-Moll, Bachwerk Verzeichnis 235. Chor und Orchester der Johann Sebastian Bach Stiftung St. Gallen in der Schweiz spielt auf historischen Instrumenten unter der Leitung von Rudolf Lutz mit den Solisten Alex Potter, Alt, Werner Gürer, Tenor und Matthias Helm, Bass. Das Konzert fand im September 2022 statt. Mit dieser Musik verabschiede ich mich für heute und die genaue Playlist findet ihr wie immer demnächst in der Radiothek bei Radio Frequenz. Ich wünsche euch für heute einen schönen Sonntag.

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0: ist wieder die Sendung Mittagspause. Ich begrüße Sie ganz, ganz herzlich. Mein Name ist Christine Nestler und wir haben heute eine Live-Sendung nach einiger Zeit wieder einmal. Und unser heutiges Thema sind die Wuchteldrucker. Und wenn Sie sich fragen, was heißt die Wuchteldrucker? Aus dem Grund habe ich heute den Regisseur und Autor dieses Nummernkabarets eingeladen, mit mir diese gemeinsame Stunde zu verbringen. Charlie Raab, ich begrüße dich ganz, ganz herzlich.
1: Danke für die Einladung.
0: Sehr gerne. Und wir werden uns unterhalten, was du schon in Planung hast, beziehungsweise das, was gerade stattfindet, nämlich dein Kabarett, die Wuchteldrucker. Über das werden wir dann zu Beginn sprechen. Jetzt machen wir ein bisschen Musik. Es wird auch jazzig dazwischen sein und ich freue mich, wenn wir von dir Neues erfahren.

0: Ja, die Einleitung gab uns Dave Brubeck mit dem Titel Take 5. Und Charlie Raab, du bist heute zu mir ins Studio gekommen, um über dein Programm, die Wuchteldrucker, zu sprechen. Die Wuchteldrucker, das klingt total lustig, aber nicht nur. Oder wie bist du es angegangen? Erzähl uns über dieses Kabarett.
1: Lustig ist ein wienerischer Ausdruck, Wuchteln, ja, also etwas Lustiges erzählen. Und ich bin ein Verfechter, nicht der Einzelsolisten. Es gibt ja in Österreich praktisch rühmenswert nur zwei Kabarettgruppen, die Nummernkabarett spielen. Das eine ist das Simple und das andere sind wir. Ja? Mhm. Weil meistens sind ja nur Einzelkabarettisten, die auf der Bühne stehen und zwei Stunden halt reden. Und ich bin dafür, also, dass man, wenn man etwas spielt, ist es lustiger. Und man kommt genauso her. Ja? Normal sagt man, wenn einer nur redet, beim Theater Papier, das ist Papier, aber warum das Papier jetzt so übermächtig geworden ist, keine Ahnung.
0: Okay, also das heißt, du schnappst dir ein Thema, das dir wichtig ist und machst daraus die sogenannte Nummer.
1: Und ja, dann kommt, also ich gehe aufmerksam durch die Zeit und schaue, was Politisches gibt, was Sexistisches gibt, was Alltagsgeschichten gibt, die was hergeben. Nicht? Und dann entstehen diese Nummern.
0: Genau, ja.
1: Wie Fußgängerkontrolle oder die Rüssel aus Brüssel, Schönheitssalon für Männer, Liebesgeschichten, Scheidungssachen, Verlustanzeige, Biotransporter, zwei Hausmeisterinnen aus Favoriten, Probelegen am Zentralfriedhof, bitte buchen und KI beim Würstelstand.
0: Also das heißt, du gibst jeder Nummer einen Titel und das ist eine in sich geschlossene Geschichte.
1: Eine geschlossene Geschichte,
0: okay. Du hast Premiere gehabt, das ist noch gar nicht so lang her. Und wo hat die stattgefunden?
1: Im Theater am Steg in Baden. War sehr erfolgreich, ist sehr gut angekommen bei den Leuten und war für mich eigentlich sowas wie eine öffentliche Generalprobe.
0: Ja? Okay.
1: Weil Durchlaufproben oder wenn Publikum dabei ist, dann sieht man, also wo was hängt, wo was gehört, wo was weggehört und so weiter.
0: Das heißt, du kriegst da eine Rückmeldung vom Publikum und du weißt genau, da gehört noch irgendwas verfeinert oder mehr daraus gemacht oder
1: es
0: solche
1: ist so
0: Möglichkeiten.
1: Wie beim Computerbetrieb gibt es diese Keywörter und da springt man an. Und für das Publikum gibt es auch gewisse Wörter, wo sie dann einsteigen in die Situation. Okay. Oder ja, genau, das käme, so ist es. Und die Wahnsinnigen in Brüssel oder so. Ja? Mhm. Also, das ist meine Meinung. Also, und so kann man auch sehr politische Nummern lustig verpacken.
0: Die Premiere, hast du schon gesagt, war sehr erfolgreich in Baden und es gibt einen nächsten Termin, der wird dann in Wien sein und da kommen wir dann zu diesem nächsten Termin nach der nächsten Musiknummer.

0: Ja, Sie hörten das Billy Taylor Trio mit dem Titel I Wish I Knew. Und jetzt komme ich wieder zu Charlie Raab, der ja auch seinerzeit ein Theater geleitet hat im 18. Bezirk in Wien. Und jetzt wäre natürlich meine nächste Frage, du hast also einen unheimlichen Wissensschatz, was diese ganzen Kulturbetrieb, Schwerpunkt wahrscheinlich Wien, hast, also das ist unbestritten. Und jetzt gehst du mit deiner Premiere von Baden nach Wien. Ja? Wo hast du deinen Ort gefunden, wo du das in Wien präsentieren kannst, diese Wuchteldrucker?
1: Ja, die Wuchteldrucker sind in Wien und zwar im Schutzhaus am Amesbach. Mhm. Zufällig entstanden, weil ich voriges Jahr meine Weihnachtsfeier mit meinen Darstellern dort gefeiert habe und mich mit den neuen Besitzer bekannt gemacht habe und ihm vorgeschlagen habe, wie wäre es mit Kabarett und wie sind die Bedingungen. Das Ganze heute im Theaterbetrieb hängt mit den Bedingungen zusammen. Es werden keine Gagen bezahlt, es wird vermietet oder, dass man sehr entgegenkommt, das Schutzhaus, der rechnet mit dem Umsatz der Gäste, die essen und trinken. Ja.
0: Ganz klar.
1: Und das ist, finde ich, eine gute Sache.
0: Und gibt es dort
1: Wir werden schauen, wie sich das bewährt, ob man Kinderprogramme dort machen kann, ob man Abende mit allen möglichen Themen machen kann. Er weiß es ja selbst noch nicht, was ich ihm einreden werde. Ja. Aber wir müssen mal schauen. Nicht? Ja. Er muss einmal sehen, dass das ein Erfolg ist und dann wird das schon irgendwie hinhauen. Ja.
0: Und dein Eindruck war, dass dort auch Stammpublikum ist in diesem Schutzhaus Amesbach?
1: Stammpublikum, es ist wie gesagt, es ist neu eröffnet. Es gibt schon ein paar Musiksendungen, die beim Vorgängermodell schon waren, aber Kabarett war nicht.
0: Aha, okay, das heißt, es ist ganz was Neues. Ja?
1: Das ist ganz was Neues. Mhm.
0: Also wenn wir schon natürlich von dieser Lokalität sprechen, das Schutzhaus ist im 14. Bezirk in der Breilegasse Nummer 3 und das Programm heißt Nona, die Wuchteldrucker.
1: Zwei.
0: Nummer 2.
1: Ja, weil es gab schon einmal eine Serie mit der rühmlichen Nummer 1, dann folgt 2.
0: Ja. Und das Ganze beginnt wann?
1: Um 19.30 Uhr.
0: Am 24. Oktober. Also diese Woche?
1: Ja, diese Woche am Freitag.
0: Um 19.30 Uhr. Schutzhaus Amesbach, 14. Bezirk, Breilegasse 3. Die Wuchteldrucker 2. Also ich hoffe, es findet Zuspruch und du hast dort ebenfalls so eine gute Rückmeldung, wie du von Baden erzählt hast.

0: Duke Ellington mit seinem Orchester und dem Titel Take the A-Train war das. Ja, Charlie Rapp, wir kommen wieder zu dir zurück. Es bleibt dir nicht erspart, im hohen Alter auch an Projekten zu arbeiten. Und du suchst Leute für deine Theatergruppen, die du da dazu brauchst. Stimmt das?
1: Naja, an Projekten zu arbeiten ist auf jeden Fall besser, wie auf Essen auf Rädern zu warten.
0: Das wollte ich hören. Danke dafür. Und jetzt habe ich gehört, und du hast es auch ausgeschrieben, dass du weitere Projekte verwirklichen willst und dazu auch Leute brauchst. Wie funktioniert das?
1: Ja, in einer launigen Stunde habe ich mit meinem ehemaligen Bezirksvorsteher, dem Franz Prokop, besprochen, was man eigentlich für Pensionisten tun könnte. Es wird viel zu wenig getan für die Pensionisten. Wir gar nicht reden vom Fernsehen, wo es seit der Abschaffung von Seniorenclub nichts Gleichwertiges erschienen ist zum Beispiel. Ja. Und ich habe mir gedacht, ich habe eine Komödie, die heißt »Wer einmal klaut«. Und die wäre sehr passend, weil mit einem Bühnenbild, und das kann man überall spielen. Und dazu benötige ich natürlich Leute, aber laut Vorgespräch sollten es Pensionisten sein, weil es ein reines Pensionistenprojekt ist.
0: Okay, und das ist eine Gaunerkomödie. Und für diese Gaunerkomödie brauchst du wie viele Leute?
1: Ja, ich brauche 6 Leute. Mhm. Und ich hätte gern 12 Leute, damit ich doppelt besetzen kann, weil es kann ja jederzeit wer krank werden, überhaupt in dem Alter. Ja.
0: Das heißt, wo bewirbt man sich dann?
1: Die Proben finden in dem Club in Otterkring all.
0: Aha, also das heißt in den Pensionistenclubs in Otterkring.
1: Das ist direkt ein Pensionistenclub.
0: Ja, Club All in Otterkring.
1: Dort werden sie stattfinden. Ja. Die Tage sind noch nicht ausgemacht, auch die Uhrzeit nicht, da kann ich noch nichts drüber sagen. Aber es kann sich jeder bei mir melden, unter meiner Telefonnummer oder unter meiner E-Mail-Adresse.
0: Also ich gebe die E-Mail-Adresse zur Sicherheit bekannt. Das ist charlie.raab-rampenlicht-productions@aon.at oder eine Telefonnummer 0676-608-5647. Mhm. Unter diesen beiden kann man sich bewerben und das Interesse bekommen.
1: Wichtig ist nur, dass man Charlie mit EY schreibt und das Productions mit S ist, sonst geht es nämlich nicht durch bei mir.
0: Okay, danke für den Hinweis. Und wenn man sich dann beworben hat, kriegt man von dir was?
1: Eine Verständigung.
0: Und dann?
1: Dann werden diese Leute eingeladen zu einem Casting. Ja? Okay. Und zwar mache ich das immer auf die Basis vom Castingspiele, weil ich halte nichts davon, wenn Leute kommen und haben die Maria Stuart einstudiert, 3 Jahre, und dann tun sie mir den Monolog vorzwitschern. Für mich geht es darum, wenn die Leute, wenn eine Aufgabe gestellt wird, diese auch lösen können mit Energie und Fantasie.
0: Also das heißt, mit eigenen Vorstellungen dazu etwas darbieten?
1: Ja, genau, sie können das frei gestalten. Ich gebe nur das Thema und sage zum Beispiel, ja, beim Zahnarzt, Hausnummer. Ja. Also da gibt es aber viele Castingspiele, aber ungefähr. Ja.
0: Ungefähr,
1: also, singen braucht niemand. Es ist eine Komödie.
0: Also ich werde mich nicht bewerben, weil ich singe so gerne. Ja, Charlie, also das heißt, dieses Projekt ist in deinem Kopf eigentlich fertig.
1: Ja, ja.
0: Jetzt kommen dann die Leute, die sich bei dir melden. Und nachdem ich herausgehört habe, dass die Pensionistenclubs in Wien bereit wären, das mit dir zu machen, habe ich das richtig verstanden?
1: Ja, ja, das ist ja von der Obrigkeit schon so bestimmt worden, also, wenn man nimmt, die sind ja froh. Dieses Projekt, da muss ich schon ausholen, hätte einmal der Alfons Haider machen sollen. Ja? Und da war aber noch Musik und alles dabei, und ich kenne die Frau, die dieses Stück geschrieben hat, die Anna Kofler, und das ist dann nichts geworden. Einerseits, weil der Alfons Haider Musikgeneraldirektor vom Burgenland wurde und leider keine Zeit für dieses Projekt hatte. Das Einzige, was mir leid tut, dass

0: Ain't Misbehaving mit Fats Waller. Und Charlie Raab, du wirst uns jetzt ein bisschen was erzählen von dieser Gaunerkomödie, Wer einmal klaut, was du damit vorhast. Wo sollte sie aufgeführt werden oder beziehungsweise gibt es Pläne dazu?
1: Ja, also ich kann was zur Handlung sagen.
0: Bitte gern.
1: Ja. Es dreht sich darum, dass ein alter Warenhausdieb sein Lebensunterhalt mit Einbrüchen, mit Stehlen in Supermärkten aushängt mit seiner Freundin, und die sind so ein Diebespaar, die alles nehmen, halt, was sie brauchen, und dann verschwinden. Und einmal ist es so, dass das Warenhaus zu hat. Und in der Geldverlegenheit sagt der Jack Nightingale, so heißt der Dieb, dann überfällt er eine Bank. Aber nicht mit Brutalie, sondern auf Überfallzeit. Und genau dieses Wochenende ist seine Tochter auch Besuch, die ihm mit Lebensmitteln und so weiter besorgt. Dann fängt natürlich das Problem an, die Tochter hat einen neuen Freund. Und leider ist der neue Freund der Bankkassier, den der Vater überfallen hat. Ja? Jetzt, der Dieb natürlich erkennt den Kassier und versucht alles möglich, damit ihm der nicht erkennt. Ja? Er will sich die Haare färben, alles möglich. Die Tochter sagt, warum? Was, das ist doch ein netter Bursch, brauchst du nicht so weiter. Ja? Und der kommt und verdächtigt ihn, den Vater dieser Bankräuber zu sein, der ihn ganz sicher überfallen hat und dem er die Geldbombe ausgehändigt hat. Ja? Das streitet er natürlich auch. Am gleichen Tag kommt die Reinigungsfrau von Jack Nightingale, um die übliche Reinigung der Wohnung durchzuführen. Leider ist der Mann, der den Fall bei der Polizei, der Kommissar bearbeitet, der Mann der Bedienerin. Natürlich, da entstehen da die Probleme, ja. Das Auftauchen von den Glut, die Verbindung ist, dass das der Sohn, das ist ja schon kompliziert dann, dass der Sohn von der Frau mit der einbrechen geht, die sie bis jetzt vorenthalten hat, ja. Und auf jeden Fall,
0: ein Kuddelmuddel.
1: Ich will nicht das Ende verraten.
0: Auf gar keinen Fall, ja, bitte
1: es
0: nicht.
1: Ist, es ist nicht so, wie es scheint. Und es ist die Frage, wer die Gauner sind. Die Polizei oder der Jack Nightingale?
0: Wir lassen uns überraschen. Und wo soll dieses Stück aufgeführt werden? Zuerst?
1: Ja, also zuerst zur Premiere beim Chauner in Wien. Aha. Im Sommer 26. Ja, wir brauchen ja lange Probezeit mit den Pensionisten, da habe ich sicher 40, 50 Stunden, wo ich mit den Leuten proben muss, ja, bis die so weit sind, dass es auftrittsfähig wird. Ja. Und danach kann man die Komödie spielen in Club, weil sie nur ein Bühnenbild hat. Ja? Und das habe ich schon damals so viel kleinere Bühnen geschrieben und auch zu Häuser zum Leben.
0: Ja. Also das heißt, das Kuratorium der Wohnhäuser in Wien ist so quasi die Schirmherrschaft über diese Produktion, und ob sie dann in den Häusern direkt aufgeführt wird oder in den Clubs, die ja zu den Häusern zum Leben dazugehören, stattfinden wird, das ist dann eine Sache der Vereinbarung.
1: Genau, so ist es. Ja. Das wird man jetzt alles sehen. Ja. Gefördert und gesponsert wird es einerseits vom Kulturamt in Otterkring, weil ich ja Otterkringer bin. Und deshalb musste auch die Premiere in einer Bühne in Otterkring stattfinden, nachdem es leider in unserem herrlichen Kulturbezirk nur eine Bühne gibt, und das ist der Chauner, wird das auch dort stattfinden.
0: Wer hätte das gedacht, nur eine Bühne?
1: Wie es weitergeht, das werden wir sehen. Ja.
0: Okay. Wunderbar, danke für diesen wunderbaren Ausblick in das Jahr 2026, dass du also da schon überschäumt mit deinem Projekt und auch schon so genau inhaltlich Bescheid weißt und uns das bekannt gegeben hast. Also das wird auf jeden Fall eine Gaude. So, davon gehe ich aus.
1: Danke dir.
0: Und jetzt schauen wir, was der Bobby McFerrin kann.

0: Wir machen wieder einen Sprung zurück zu der ersten Produktion, die Wuchteldrucker von dir, Charlie Raab. Und ich freue mich, dass du heute mein Studiogast bist hier bei Radio Orange 94.0. Und weil wir von den Wuchteldruckern zu Beginn gesprochen haben, du wirst im 14. Bezirk im Schutzhaus Amersbach dieses Stück mit wie vielen Leuten aufführen?
1: Naja, nachdem wir, wie gesagt, Nummern-Kabarett spielen, ja, sind 10 Leute, 7 Damen, 3 Herren. Und nicht müssen sie natürlich immer umziehen. Ja? Also da kann man nicht mit weniger spielen, weil würden die Pausen dann länger dauern wie das ganze Kabarett. Alles das wäre dann peinlich. Ja?
0: Und das heißt, am 24.10. diese 10 Personen werden diese einzelnen Nummern von dir oder Stücke spielen. Ja. Und um 19.30 Uhr beginnt es, um das noch einmal zu wiederholen. Am 24. Oktober im 14. Bezirk in der Breilegasse Nummer 3. Charlie Raab, ich bedanke mich ganz, ganz herzlich.
1: Danke auch nochmals für die Einladung. Gerne. Und würde mich freuen, dich bei den Wuchteldruckern zu sehen.
0: Wir werden dabei sein. Ich freue mich. Danke für die Einladung auch dir. Danke, Charlie Raab.

Das war Birdland von Joe Zawinul, unverkennbar, und von den Weather Reports. Und in der Sendung Mittagspause, wenn Sie noch bei mir bleiben, habe ich noch einige wunderschöne Jazznummern für Sie vorbereitet, bevor wir dann die nächste Sendung im November ankündigen, wo es total etwas Neues am Musikmarkt gibt.

Hier ist die Sendung Mittagspause bei Radio Orange 94.0. Der nächste Titel wird gespielt von Herbie Hancock.

Die nächste Sendung Mittagspause hören Sie am 19. oder nein, beziehungsweise am 17. November 2025 um 12 Uhr hier bei Radio Orange 94.0. Das Thema wird sein, das Trio Cakewalk Times hat eine CD produziert und möchte sie Ihnen sehr gerne vorstellen. Näheres dazu nach der nächsten Musiknummer. Und zwar wird das sein David A. Stewart and Candy Dulfer mit dem Titel Lily Was Here.

Die Sendung Mittagspause am 17. November 2025 um 12 Uhr kommt sie wieder. Und wir freuen uns schon, wir, das ist das Trio Cakewalk Times, wird live hier im Studio über die CD-Produktion sprechen, denn es ist die erste CD und sie erblickte das Licht der Welt. Wir freuen uns riesig und wir haben aus dieser CD auch einen Titel mitgebracht, den ich Ihnen nicht vorenthalten werde. Übrigens, die CD heißt I Got Rhythm von den Cakewalk Times und der Titel daraus heißt Let There Be Love.

Es würde mich sehr freuen, wenn Sie am 17. November um 12 Uhr in der Sendung Mittagspause wieder mit dabei sind. Und ich verabschiede mich ganz, ganz herzlich von Radio Orange und von Ihnen und freue mich auf das nächste Mal. Ihre Christine Nestler.

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0: Hörerinnen, liebe Hörer, Hilde Unterberger begrüßt Sie wiederum herzlich bei einer neuen Ausgabe von Frequenz Literaturen. Ja, die Tage der deutschsprachigen Literatur sind zwar vorbei, aber es gibt noch genügend rückwirkend aufzubereiten. So haben wir heute für Sie vorbereitet die Klagenfurter Rede zur Literatur 2026, gehalten von Helga Schubert. Sie hat ja 2020 diesen Preis gewonnen und war zuvor auch schon einmal Jurorin gewesen. Einmal war ihr von der DDR, wo sie damals lebte, die Teilnahme am Bachmann-Wettbewerb verboten worden. Das heißt, sie durfte nicht ausreisen. Sie war nämlich von 1976 bis 1989 unter Observation des Ministeriums für Staatssicherheit in der DDR. Sie ist neben ihrem Beruf als Schriftstellerin auch Psychologin, beziehungsweise war es. Mittlerweile ist sie ja bereits über 80 Jahre. Ja, und sie veröffentlichte in der DDR Kinderbücher und Prosatexte, außerdem Theaterstücke, Hörspiele, Fernsehspiele und Filmszenarien. 1990 wurde sie mit ihren Judasfrauen bekannt. Das sind 10 Fallgeschichten weiblicher Denunziation im Dritten Reich. 1980 wurde Schubert zu den Tagen der deutschsprachigen Literatur eingeladen, aber wie gesagt, konnte nicht anreisen, und ab 1987 gehörte sie einige Jahre der Jury an. 2020, im Alter von 80 Jahren, gewann sie den Bachmann-Preis mit dem Text Vom Aufstehen. Und heuer hielt sie am 24. Juni 2026 in Klagenfurt die Rede zur Literatur, und diese werden wir mit freundlicher Genehmigung des ORF nun auch gleich hier bei uns auf Radio Frequenz hören.
1: Und führe uns nicht in Versuchung. Meine sehr verehrten Damen und Herren, um Ingeborg Bachmann zu ehren, möchte ich die beiden ersten Absätze ihrer Erzählung über Klagenfurt mit dem Titel Jugend in einer österreichischen Stadt vorlesen. Sie sind genial in ihrem Sprachrhythmus und ihren poetischen Bildern. An schönen Oktobertagen kann man, von der Radetzkystraße kommend, neben dem Stadttheater eine Baumgruppe in der Sonne sehen. Der erste Baum, der vor jenen dunkelroten Kirschbäumen steht, die keine Früchte bringen, ist so entflammt vom Herbst, ein so unmäßiger goldener Fleck, dass er aussieht, als wäre er eine Fackel, die ein Engel fallen gelassen hat. Und nun brennt er, und Herbstwind und Frost können ihn nicht zum Erlöschen bringen. Wer möchte drum zu mir reden von Blätterfall und vom weißen Tod angesichts dieses Baums? Wer mich hindern, ihn mit Augen zu halten und zu glauben, dass er mir immer leuchten wird wie in dieser Stunde und dass das Gesetz der Welt nicht auf ihm liegt? Die Dichterin setzte ein Fragezeichen. Ja, wer sollte sie hindern zu glauben, dass der Baum ihr immer leuchten wird und dass auf ihm das Gesetz der Welt nicht liegt? Ich habe beim Lesen dieses Textes in den letzten Monaten, in denen ich weiß, dass ich heute vor Ihnen stehen werde, vergeblich versucht, nicht in Tränen auszubrechen. Aus Einverständnis mit dem Inhalt und der Bewunderung für den Wohlklang und auch aus Erbarmen mit der Dichterin. Denn sie selbst hat sich wohl daran gehindert zu glauben, dass der Baum ihr immer leuchten wird. Aber zunächst möchte ich die Überschrift meiner Rede erklären. Die 7. Bitte aus dem Vaterunser. Die vollständige Bitte lautet: Und führe uns nicht in Versuchung, sondern erlöse uns von dem Bösen. So heißt es in der Bibel im Neuen Testament bei Matthäus im Kapitel 6, Vers 13. Als ich 6-Jährige im Jahre 1946 im sowjetisch besetzten Berlin, Ostberlin, den Religionsunterricht besuchte, lernten wir noch in unserer Bitte an den lieben Gott: Und führe uns nicht in Versuchung, sondern erlöse uns von dem Übel. Das Böse statt des Übels im Satz kam erst Jahre später. Als 6-Jährige, kurz nach dem Kriegsende, nach der gerade überstandenen Flucht mit meiner Mutter und ihren Eltern zur Untermiete in der Austauschwohnung, nach Mittelohrveräuterung mit einem Kaninchen, das vor meinen Augen von der Balkonbrüstung im ersten Stock heruntergesprungen war, nach der Ohrfeige meiner Mutter, weil ich meinen kleinen Mantel auf den Stuhl im gemeinsamen Wohnzimmer mit den ebenfalls dort wohnenden Großeltern gelegt hatte, statt ihn an den Kleiderhaken neben dem Treppenaufgang zu hängen, stellte ich mir unter Übel das alles vor. Und wenn ich beim Beten am Schluss des sonntäglichen Kindergottesdienstes nachdachte, fiel mir noch viel mehr Übel ein. Dass ich zwar, wie wir es in der Schule sollten, Kastanien gesammelt hatte, denn ohne unsere Kastanien aus der Klasse 1b würden die Berliner Zootiere verhungern, sagte der Klassenlehrer, dass ich aber die gesammelten Kastanien in der Zigarrenschachtel meines Großvaters vergaß. Dort schimmelten sie. Und mein Großvater, der auch ein Lehrer war, sagte ernst und überzeugend zu mir, jetzt hast du Mitschuld, dass die Zootiere verhungern. Ingeborg Bachmanns Vater war auch ein Lehrer. Nun, 80 Jahre nach den verschimmelten Kastanien, verspreche ich mich noch manchmal beim Gebet, wo doch alle Jüngeren um mich herum den lieben Gott bitten, dass er sie vom Bösen erlöst. Ich werde jetzt, wie es sich für eine Schriftstellerin gehört, vom Plural in den Singular wechseln. Also, und führe mich nicht in Versuchung. Die Versuchung, der ich widerstehen musste und noch immer widerstehen muss, seit dem Telefonanruf, in dem ich um diese Rede zum 50. Jubiläum des Bachmann-Wettbewerbs und zum 100. Geburtstag der berühmten Namensgeberin gebeten wurde, ist das Spektakuläre um diese Schriftstellerin zu sehr zu beachten, das die Sicht auf ihr Werk verdeckt und behindert. Denn natürlich habe auch ich zuerst an ihr Nachthemd und die Zigarette gedacht. Das war die erste Versuchung an der Weggabelung, der ich erlag. Ich bin ja zunächst selbst in die Falle getappt, las den Briefwechsel mit Frisch, mit Celan, las die aktuellste Biografie mit hunderten Seiten. Fast hätte ich mir die angebotene Doktorarbeit über ihr Verhältnis zu Hans-Werner Henze erbeten. Nein, ich will lieber den guten Gott von Manhattan noch einmal lesen, nahm ich mir vor. Denn Florian Elies hat ja in der von Volker Weidermann herausgegebenen Reihe über das wichtigste Lebensbuch seine Wertschätzung der Ben-Gedichte beschrieben und die gleichzeitige Ablehnung der politischen Überzeugung und Persönlichkeit des Autors. Und wenn jemand sagt, ach, die Bachmann, ist das nicht diejenige, die verbrannt ist, weil sie rauchte und dabei ein Nylon-Nachthemd anhatte, war da nicht was mit Max Frisch in Rom? Ließ sie nicht immer ein Taschentuch fallen, wenn ihr ein Mann gefiel, der es ihr dann aufheben sollte? Dann will ich in Zukunft inständig um die Erlösung von allem Übel und allem Bösen bitten und trotzig antworten, die Dichterin Ingeborg Bachmann aus Klagenfurt, die Sie mit Ihrer indiskreten Vergewisserungsfrage gerade so vereinfachen und einordnen, hat die Anrufung des großen Bären geschrieben und Malina und An die Sonne. Und vielleicht lese ich Ihnen sogar einmal dieses Gedicht vor, damit Sie überhaupt eine Ahnung von der Qualität dieses Werks bekommen. Mir stehen am Vorabend des 50. Jubiläums des Literaturwettbewerbs 20 Minuten zu. Im Bachmann-Bewerb 2020 hatte ich, wie auch die diesjährigen Autoren, 25 Minuten Zeit zum Gewinnen. Diese 5 Minuten machen den Unterschied zwischen einer Prüfungssituation und meiner heutigen Freiheit aus. Diese Rede will ich zu Ehren der österreichischen Dichterin Ingeborg Bachmann halten, die morgen vor 100 Jahren hier geboren wurde und also noch leben könnte. Und ich soll auch daran erinnern, dass heuer, ich glaube, das ist ein österreichisches Wort, dass heuer der Bewerb, auch ein österreichisches Wort, der ihren Namen trägt, in der Stadt Klagenfurt sein 50-jähriges Jubiläum feiert. Mit einem Straßenfest, wie ich vom Verantwortlichen des ORF in dem Telefongespräch im vorigen Herbst erfuhr, indem er mich einlud, diese Rede zu halten. Also wieder nach Klagenfurt, dachte ich. Dahin darf ich jetzt einfach fahren. Ich muss niemanden um Erlaubnis fragen. Niemand darf es mir verbieten, die Einladung anzunehmen. Niemand darf mir wie vor 46 Jahren die Ausreise verweigern aus der Diktatur, in der ich leben musste. Ingeborg Bachmann war 1980 schon 7 Jahre tot und den nach ihr benannten Bewerb gab es da schon seit 3 Jahren. Ich habe diese Eingangssätze der Jugend in einer österreichischen Stadt zuerst für mich, immer wieder, aber dann auch am Kaffeetisch meinen Besuchern vorgelesen, voller Bewunderung, weil diese Sätze vollendet sind. Zuletzt las ich sie 3 Menschen vor. Einer Schweinezüchterin, einer Rinderzüchterin und einem Schmied, die mir hin und wieder in meinem 3000 Quadratmeter großen Garten helfen, in einem abgelegenen Ortsteil eines kleinen Dorfes nahe der Ostsee. Ich sagte, ich werde Ihnen in unserer Frühstückspause auch noch andere Texte dieser Dichterin Ingeborg Bachmann vorlesen, einfach weil ich für Klagenfurt üben müsse. Schöner als der beachtliche Mond und sein geadeltes Licht, schöner als die Sterne, die berühmten Orden der Nacht, viel schöner als der feurige Auftritt eines Kometen und zu weit schönerem Berufen als jedes andere Gestirn, weil dein und mein Leben jeden Tag an ihr hängt, ist die Sonne. Schöne Sonne, die aufgeht, ihr Werk nicht vergessen hat und beendet, am schönsten im Sommer, wenn ein Tag an den Küsten verdampft und ohne Kraft gespiegelt die Segel über dein Aug ziehen, bis du müde wirst und das Letzte verkürzt. Und als ich Ihnen das Gedicht an die Sonne vorlas, sagte die Frau, die ihr Leben lang Schweine gezüchtet hatte und der unlängst die Tochter tot umgefallen war beim Meditieren, weil sie ein bis zur Obduktion unerkanntes zu großes Herz hatte, ernst und nachdenklich zum Schluss in die Stille: Ja, das ist doch ein Gedicht aus unserem Leben, so ist es. Das ist einfach zu verstehen. Liebe Überlebende, liebe Nochlebende, Ingeborg Bachmann hat in ihren wunderbaren, am Ende oft traurigen Gedichten, Erzählungen, Hörspielen und Romanen so eindringlich vom Tod, vom Verlust, vom endgültigen Verschwinden in einem Mauerspalt oder vom Rückzug ins Wasser von Todesarten geschrieben, dass ich mir diese Anrede erlaube. Im Laufe der 50-jährigen Geschichte des Ingeborg Bachmann-Bewerbs in Klagenfurt sind einige Jurymitglieder nicht mehr auf dieser Erde. Der erste Juryvorsitzende, der auch die ersten Jahre prägte, Reich Ranitzky, temperamentvoll, literaturbesessen, urteilsstark, unerschrocken, erhielt Ingeborg Bachmann für die wichtigste deutschsprachige Dichterin nach 1945. Als Reich Ranitzky den Juryvorsitz abgab, wurde der Yale-Professor für Germanistik Peter Demetz der neue Juryvorsitzende. Wenn ich schon nicht als Teilnehmerin lesen durfte, dann dürfte ich vielleicht als Jurymitglied unter diesem anderen Juryvorsitzenden aus der DDR ausreisen, fragte mich der Verantwortliche vom Bewerb im Jahre 1987 in einem Brief. Der Schriftstellerverband der DDR mit seinem Vorsitzenden erlaubte mir die Ausreise unter der Bedingung, dass noch ein zweiter, zunächst nicht eingeladener, der Redakteur einer Literaturzeitschrift auch eingeladen wird. Wir beide wiederum durften zwei Schriftsteller oder Schriftstellerinnen aus der DDR einladen, von 1987 bis 1990. Und in diesen 4 Jahren kamen zur allgemeinen Überraschung 3 Bachmann-Preisträger aus der DDR. 1987 Uwe Seeger, 1988 Angela Kraus und 1989 Wolfgang Hilbig, der schon 1985 in den Westen ausgereist war. Ein Jahr zuvor, 1986, hatte Katja Lange-Müller den Ingeborg-Bachmann-Preis erhalten. Sie war 1984 aus der DDR ausgereist. 2 dieser Preisträger aus dem Osten konnten also am eigenen Leibe die geschlossene und die offene Gesellschaft vergleichen. Die anderen beiden brachten die weiter bestehenden Schreib-, Zensur- und Publikationserfahrungen aus der SED-Diktatur in der DDR mit. Auch Peter Demetz ist schon gestorben im vergangenen Jahr. Er war für mich der Inbegriff von Belesenheit, Ruhe und Klugheit. Ich durfte die 4 Jahre in der Jury neben ihm sitzen. Er erkannte jede literarische Anstrengung.

ich im Weg zu einem ähnlichen Werturteil. Ich möchte auf die Versuchung hinweisen, sich dem Boulevardjournalismus anzunähern, statt Ingeborg Bachmanns Gedichte, ihre Erzählungen, Romane, Hörspiele, Librettos, Essays, ihre Porträtversuche zu lesen. Auch die Jurymitglieder und die Vorlesenden lebten und leben in der Versuchung, sich von der Literatur ablenken zu lassen, ins Spektakuläre zu wechseln. Ein Autor ritzte sich bekanntlich mit der Rasierklinge die Stirn auf, das Blut tropfte auf das Manuskript. Heutzutage lassen sich manche Autoren und Autorinnen für ihren Auftritt in Klagenfurt coachen. Ein Juror, er saß mir gegenüber, wandte sich mit dem Körper und seinem Gesicht nicht dem vortragenden Autor zu, sondern dem Publikum und sagte einmal spöttisch, haben Sie das auch gehört? Das sollte eine Erzählung sein. Er ist schon gestorben, ich nenne seinen Namen nicht, denn de motto ist nihil nisi bene über Tote, sondern nichts als Gutes reden. Ingeborg Bachmann selbst unterschied zwischen ihrem veröffentlichten Werk, dem Sprechen anderer darüber, den eigenen Auskünften über ihre Meinungen und dem Schweigen über ihr Privatleben. Ich sollte der Versuchung widerstehen, ihren Wunsch nicht zu respektieren. Denn in einem Interview vom 23. März 1971 mit dem Redakteur Veit Mölter antwortete Ingeborg Bachmann, ich nehme Stellung, wenn es mir richtig erscheint, zu politischen, gesellschaftlichen Verhältnissen oder zu den Unglücken der Einzelnen, wenn ich gerade in der Nähe bin. Nicht zu meinem Leben, denn ich habe zu schreiben, über den Rest hat man zu schweigen. Und auf seine Frage, glauben Sie, antwortete Ingeborg Bachmann, woran? Wozu? Ich habe noch nie darüber nachgedacht. Ein Philosoph muss vielleicht, ein Schriftsteller darf nicht darüber sprechen. Man hat zu beschreiben und zu erzählen. Es gibt Fragen, die ich mir verbiete. In einem Interview von demselben Tag, sie hatte noch 2 Jahre zum Leben, wehrte sie sich gegenüber einem Redakteur, dem sie auf seine wiederholten Fragen nicht antwortete, indem sie ihm schließlich aus ihrem Roman Malina vorlas. Dieser Redakteur, Eckehard Rudolph, fragte, aber wie würden Sie mit Ihren Mitteln auf die Frage antworten, die ich Ihnen gestellt habe? Ingeborg Bachmann antwortete, dass ich das zwar alles wissen muss, aber dass ich es ausdrücken muss. Und Ausdrücke ist etwas anderes, das ist eben nicht die Kundgebung von Meinung. Der Redakteur fragte weiter, Sie würden also jetzt gar keine Antwort geben können auf meine Frage? Ingeborg Bachmann antwortete darauf, das ist doch eine Antwort. Der Redakteur, Sie umreißt nicht eine Haltung oder die Haltung, die Sie der Gesellschaft gegenüber einnehmen. Sie artikulieren nur, dass Sie den Wortgebrauch des Politikers und den des Mannes am Wirtshaustisch nicht übernehmen möchten. Ingeborg Bachmann ergänzte, auch nicht den der meisten Intellektuellen heute. Der Redakteur, gut, aber irgendwie muss man sich ja verständlich machen. Ingeborg Bachmann, ja, aber das versuche ich doch, indem ich mich nicht durch die Aktualität korrumpieren lasse, sondern die Aktualität korrumpiere. Der Redakteur, was würden Sie, wenn Sie die Gelegenheit dazu hätten, in Ihren Daseinsformen, in Ihren Strukturen ändern? Ingeborg Bachmann, na, ein Wunschdenken kann ja jeder betreiben. Der Redakteur, was ist Ihr Wunschdenken? Ingeborg Bachmann, nun, mein Wunschdenken steht in diesen paar Sätzen, die sie in dem Roman Malina zu schreiben anfängt, wie diese veränderte Welt aussehen wird, die sie sich vorstellt. Darf ich es Ihnen vorlesen, weil ich das nicht anders sagen kann? Der Redakteur, ja. Ingeborg Bachmann zitierte sich nun. Ein Tag wird kommen, an dem die Menschen schwarz-goldene Augen haben. Sie werden die Schönheit sehen. Sie werden vom Schmutz befreit sein, von jeder Last. Sie werden sich in die Lüfte heben. Sie werden unter die Wasser gehen. Sie werden ihre Schwelen und ihre Nöte vergessen. Ein Tag wird kommen, sie werden frei sein. Es werden alle Menschen frei sein, auch von der Freiheit, die sie gemeint haben. Es wird eine größere Freiheit sein. Sie wird über die Maßen fallen. Sie wird für ein ganzes Leben sein. Zur Erinnerung, ich will immer bitten und führe mich nicht in Versuchung. Sie ist in Klagenfurt geboren, stand immer in allen Biografien. Das war so ein trauriger Name, Klagenfurt, etwas von Klage und von Undine geht. Mit 47 Jahren musste sie sterben, am 17. Oktober 1973 in Rom.

0: Am 25. Juni 1926 in Klagenfurt geboren. Ein Leben zwischen Klagenfurt in Österreich und Rom in Italien, da kann man dann auch schreiben, dachte ich, als ich das damals las und wie alle meine Mitbürger eingesperrt war in der DDR. Da ist die wirkliche Welt, dachte ich. Weder Österreich noch Italien, nichts werde ich vor der Jahrtausendwende, wenn ich endlich 60 bin und Rentnerin und endlich einmal in die Welt reisen darf, kennenlernen dürfen. Sie ist zwar verunglückt, aber wenigstens war sie nicht eingemauert, dachte ich. Ihr Roman Malina, den ich zu DDR-Zeiten schon gelesen hatte, endet mit den Worten: Ein Stillstehen, kein Alarm, keine Sirenen, es kommt niemand zu Hilfe, der Rettungswagen nicht und nicht die Polizei. Es ist eine sehr alte, eine sehr starke Wand, aus der niemand fallen kann, die niemand aufbrechen kann, aus der nie mehr etwas laut werden kann. Es war Mord. Eine Wand hatte sich aufgetan und die Ich-Erzählerin war darin verschwunden, nicht hindurchgegangen, nur ein Riss in der Wand erinnert an sie. Diese Unheimlichkeit im Text der Bachmann war mir nah. 1989 habe ich in Klagenfurt an ihrem Grab gestanden. Eine Amsel sang, obwohl ich das fast kitschig fand. Ich wehrte mich gegen die Symbolik. Es war in der Mittagspause während des Ingeborg-Bachmann-Wettbewerbs. Gleich sollte es weitergehen mit den Lesungen der Schriftstellerinnen und Schriftsteller und Deutschland war noch geteilt. Den Friedhofsbesuch muss ich anders vorbereiten. Ich erhielt die Einladung, in Klagenfurt zu lesen, im vierten Jahr des Wettbewerbs, im Jahre 1980, als ich 40 Jahre alt war. Ich freute mich sehr. War ich doch noch nie in meinem Leben in Österreich gewesen. Einen unveröffentlichten Text in dieser Länge hatte ich und die Zuversicht, es mit meinen Berufskollegen aus den anderen deutschsprachigen Ländern aufnehmen zu können. Der inoffizielle Kurs der DDR-Mark zur bundesdeutschen D-Mark war 7:1. Aber das Fernweh überwog alles. So stellte ich einen Ausreiseantrag für diese Woche in der Auslandsabteilung des Schriftstellerverbandes der DDR in Berlin. Die Teilnahme wurde mir verboten. Was sich hinter den Kulissen zutrug, konnte ich in den Akten des Ministeriums für Staatssicherheit, MFS, nachlesen, das schon 5 Jahre zuvor, also 1975, gegen mich Ermittlungen wegen staatsgefährdender Hetze eingeleitet hatte. In meiner Akte der Hauptabteilung 20 des Ministeriums für Staatssicherheit lese ich unter dem 10.04.1980: Am 3.04.1980 stellte die Schriftstellerin Helga Schubert in der Auslandsabteilung des Schriftstellerverbandes der DDR einen Antrag auf eine Reise nach Österreich in der Zeit vom 27.06. bis 1.07.1980. Als Reisegrund gab die Schubert an, aus Österreich eine Einladung zum Ingeborg-Bachmann-Wettbewerb nach Klagenfurt im genannten Zeitraum erhalten zu haben. Durch den Auslandssekretär des Schriftstellerverbandes der DDR genossen, geschwärzt, wurde der Schubert mitgeteilt, dass es einen Sekretariatsbeschluss des Schriftstellerverbandes der DDR gibt, wonach sich keine DDR-Schriftsteller an diesem Ingeborg-Bachmann-Wettbewerb beteiligen, weil dieser Wettbewerb zur Manipulierung von DDR-Autoren benutzt wird. Das kommt schon darin zum Ausdruck, dass den Juryvorsitz der berüchtigte Antikommunist Marcel Reich-Ranicki innehat. Aus diesem Grund wurde der Schubert vom Genossen geschwärzt aufgefordert, von diesem Reiseantrag Abstand zu nehmen und ihn zurückzuziehen. Die Schubert äußerte, dass sie von diesem Reiseantrag nicht zurücktreten werde. Nach 2 Seiten heißt es weiter: Im Ergebnis dieses Gesprächs mit geschwärzt, durch Genossen geschwärzt, wurde in Abstimmung mit der Abteilung Kultur des ZK der SED eine Ergänzung zu einem Vorschlag der Leiterin der Abteilung Kultur des ZK der SED, Genossin geschwärzt, an das Mitglied des Politbüros des ZK der SED, Genossen geschwärzt, erarbeitet und zur Entscheidung unterbreitet. Und weiter steht am Ende dieser Schreibmaschinenseite: Die Ergänzung des Schriftstellerverbandes zu dieser Vorlage hat zum Inhalt, alle Reiseanträge abzulehnen, da sich der Schriftstellerverband der DDR am Ingeborg-Bachmann-Wettbewerb aus folgenden Gründen nicht beteiligt. Erstens, Der Ingeborg-Bachmann-Wettbewerb ist offensichtlich keine österreichische Veranstaltung, sondern ein Unternehmen der BRD, was durch den Vorsitz der Jury, durch Marcel Reich-Ranitzky, zum Ausdruck kommt. Es sind daher von österreichischer Seite keine diplomatischen Proteste zu erwarten. Zweitens. Durch den Ingeborg-Bachmann-Wettbewerb soll das derzeitig von feindlichen Kräften betriebene Weiterbestehen einer einheitlichen deutschsprachigen Literatur weiter hochgespielt werden. Drittens. Es wird mit dem Ingeborg-Bachmann-Wettbewerb versucht, bestimmte Schriftsteller aus der DDR, die in Opposition zur DDR stehen, noch bekannter zu machen und in ihrer oppositionellen Haltung zu bestärken. Viertens. In den vorliegenden Veröffentlichungen der Westpresse zum Ingeborg-Bachmann-Wettbewerb ist sowohl die Niveaulosigkeit dieser Veranstaltung als auch die Tatsache ersichtlich, dass damit in erster Linie eine Manipulierung von DDR-Schriftstellern erreicht werden soll. Ich durfte also nicht nach Klagenfurt reisen und sagte bedauernd ab, in dem Sinne, dass mir die Teilnahme verboten sei, dass ich darum zu meinem Bedauern kein Ausreisevisum nach Österreich erhalte und ich hoffe, dass sich die politischen Verhältnisse in dem Land einmal so ändern werden, dass ich mich meinen österreichischen Lesern und Leserinnen vorstellen kann. Eine Mischung aus Schweg und Eulenspiegel war ich. 7 Jahre später war ich selbst in der Jury, durfte dazu ausreisen, durfte, man muss es wirklich in Anführungszeichen denken, 2 Autoren aus der DDR vorschlagen, die nun auch ausreisen durften. Ich flog über Wien und stieg dort in ein winziges Flugzeug um, das zwar 15 Passagieren Platz bot, aber nur 3 transportierte. Eine Japanerin auf Weltreise, only 3, amüsierte sie sich, einen westdeutschen Geschäftsreisenden in Wurstpellen und mich. Der Geschäftsreisende in Wurstpellen erläuterte mir, dass er sehr viel vom Fliegen verstünde und bei dem kleinen Flugzeug zu erwarten sei, dass wir beim Flug übers Gebirge nach Klagenfurt des Öfteren in Luftlöcher abstürzen werden. Dass aber, wie er es sehe, rein flugtechnisch die Sache machbar sei. Kompliziert sei noch die Landung, weil am Klagenfurter Flugplatz rundum ein Gebirgszug sei. Also runter kommt man beim Fliegen immer, frage sich nur wie, sagte er. Und gab mir seine Visitenkarte. An erster Stelle stand der amerikanische Präsident mit der Telefonnummer, an zweiter war der Papst und fett gedruckt er selbst. Das war also das Österreich Ingeborg Bachmanns. Dem Taxifahrer vom Flughafen zum Hotel erzählte ich, dass ich heute zum ersten Mal in Klagenfurt sei in meinem Leben und dass ich aus der DDR komme. Da meinte er, dass in Österreich ein wirtschaftlicher Unterschied zwischen der russischen Besatzungszone nach dem Zweiten Weltkrieg und der Besatzungszone der westlichen Siegermächte bestehe, weil so viele geflohen sind vor den Russen und weil die Russen so viel abmontiert haben, sagte er. Die Stadt kannte ich aus Ingeborg Bachmanns autobiografischer Erzählung und nun sah ich sie selbst, wie aus einem alten Film mit einer verlängerten Handlung. Der Wirt vom Hotel sprach wirklich mit Kärntner Akzent. Auch als Gast der Veranstalter konnte ich es nicht ablegen, das heimliche Zählen müssen der westlichen Währung. Sollte ich Trinkgeld geben bei dem hohen Wechselkurs? In diese Stadt ist man selten aus einer anderen Stadt gezogen, weil ihre Verlockungen zu gering waren, schrieb Ingeborg Bachmann. Klagenfurt muss ihr eng und beschränkt vorgekommen sein. Sie nannte es eine frühe Dunkelhaft und zum Schluss der Geschichte vermischen sich ihre Erinnerungsbilder an die Kindheit mit denen aus ihrem späteren Leben. Den Flügen über Wolken in Weißglut, mit dem Liftgeräusch in einem Hochhaus und einem Stein, auf den ich gebissen habe am Atlantikstrand. Die Liftgeräusche in unserem Hochhaus am Alexanderplatz kannte ich und auch das Gefühl, an der Ostsee auf einen Stein zu beißen. Aber mir kam mein Erwachsenenland, so wie es damals noch 2 Jahre sein sollte, eng vor. Und dieses Klagenfurt freundlich und südlich. 20 Kilometer bis zu dem Gebirgszug der Karawanken, dem Übergang zum damaligen Jugoslawien, jetzt ist es Slowenien. Jugoslawien erschien mir damals halbwegs frei, denn von dort konnte man fliehen in den Westen. 1991 sollen Tiefflieger über den nahen Wörthersee gejagt sein während der Lesungen Und im Fernsehen sah man die Toten auf den blockierten Straßen jenseits der Karawanken. In gut 60 Kilometern Entfernung ist schon die Grenze zu Italien. An diesem ersten Abend 1987 in Klagenfurt ging ich allein durch die Altstadt. Überall in den Innenhöfen saßen junge, sehr schöne Menschen und tranken Wein. Das waren sicher die Dichter vom Wettbewerb und ihre Geliebten. Aber das konnte nicht sein, denn alle sprachen sie österreichisch. Die Herren mit den Anzugjacken über der Schulter, wie Könige mit zu kurzer Schleppe. Ingeborg Bachmann nannte die Denkmäler im neuen Platz töricht. Ich glaube, man muss Denkmälern wirklich ausgeliefert gewesen sein, um das zu verstehen. Wegen der ununterbrochenen Anwesenheitspflicht der Jury beim Wettbewerb konnten wir im Gegensatz zu den Autoren, die ja nur eine Stunde dabei sein mussten, keine Ausflüge in die Umgebung machen. In der Freizeit blieben wir abends in der Altstadt oder fuhren in das Café Maria Loretto direkt am Wörthersee. Dort saßen die ausgeruhten Jungautoren, erfrischt vom Bade, in erwartungsvoller Trägheit. Ich kam mir vor wie in einem Theaterstück. Vielleicht lag es daran, dass mich die Literatur mit Vorurteilen lenkte. Auch der Wörthersee war tagsüber unwirklich blau. Das sah ich am letzten Tag zum ersten Mal. Die Postkarten stimmten. Du bist die Rose vom Wörthersee. Es fiel mir schwer, mir hier einen Tod, eine Nierenkolik vorzustellen. Es passte einfach nicht. Gelitten wird woanders, sagte dieses Blau. Das Blau lenkte von den Menschen ab und von der Literatur. Empört euch, der Himmel ist blau, schrieb Alfred Anders in einem Gedicht. Und gleich neben dem Wörthersee Minimundus, die Miniwelt. Auf 26.000 Quadratmetern ging man an 132 Sehenswürdigkeiten der Welt vorbei, alle im Maßstab 1:25, originalgetreu nachgebaut. Taj Mahal, Markusdom, Kaiserdom zu Speyer, Rieler Kloster und Schloss Neuschwanstein, Marmorpalast in Teheran, Freiheitsstatue in New York und noch 125 weitere Sehenswürdigkeiten. Es hatte etwas Unheimliches für eine DDR-Bürgerin wie mich, so gleichzeitig die ganze unerreichbare äußere Welt vorgeführt zu bekommen. Sie bekam etwas Austauschbares. Vielleicht genügte es, sie hier dreidimensional zu sehen und so die Sehnsucht zu heilen. Damals begriff ich heilsam meine Unersättlichkeit und meine Verernstung durch das Leben in der Zwergendiktatur DDR. Zwischen diesem UNO-Center und dem Königsschloss in Warschau leckte ich ein Eis und dachte, dass ich die Originale niemals alle sehen werde. Wenn die Grenzen offen wären und ich nicht immer einen beruflichen Grund brauchte, um aus der DDR, wenn auch nur für eine Woche, ausreisen zu dürfen, dachte ich, dann wäre ich nicht in dieser Jury unter diesen erbarmungslosen Fernsehaugen und müsste Schriftstellerkollegen, die gerne 20.000 D-Mark gewinnen möchten, nicht beurteilen. Sie taten mir leid und ich hatte auch etwas Angst vor ihnen. Was, wenn plötzlich ich von ihnen abhängig bin, sie in einer Jury sitzen, in einer Redaktion, mein mächtigeres Gegenüber sind. Wie schnell wendet sich ein Blatt. Lieber hätte ich 1980 selbst gelesen, als jetzt Teil der Jury zu sein. Das ist meine Sichtweise, das Schreiben und nicht das Beurteilen. Als die Grenzen dann unvermutet geöffnet wurden, nahm ich 1990 Abschied von Klagenfurt. Und wenn ich jetzt beim Schreiben daran denke, sitze ich ruhig und erfrischt nach einem schwülheißen Tag draußen unter alten Bäumen im Garten des Maria Loretto auf Holzstühlen am Wörthersee, dort, wo er eine sanfte Steilküste hat. Es muss dunkler Abend sein, trinke Wein und sehe auf das schwarze Wasser des Sees, spüre die leichte Luftbewegung, atme die Feuchtigkeit, höre in der Dunkelheit noch einen Satz vom Tag. Einen poetischen Rhythmus in der Prosa, einen altmodischen Vergleich, der mich angerührt hat von jemand, der Mut bekommen hat und weiterschreiben wird. In den beiden ersten Jahren in Klagenfurt besuchte ich das Grab der Ingeborg Bachmann nicht, obwohl die anderen wallfahrten. Ich war noch nicht stark genug. Aber 1989 im Juli war ich soweit. Ich hatte plötzlich eine merkwürdige Erkenntnis. Ingeborg Bachmann war ein sehr gequälter Mensch, aber ich muss nicht notgedrungen auch ein gequälter Mensch sein, nur um einmal eine gute Schriftstellerin zu werden. Ich muss mich nicht betäuben, um diese Welt auszuhalten. Ich kann mein Leben ändern. Ich werde diese DDR verlassen, denn ich halte sie für verrückt. Es genügt, dass es ganz allein meine Meinung ist. Ich wollte meine Familie nun mit aller Kraft überreden. Der Zaun in Ungarn war noch nicht aufgeschnitten, aber es war dieser Sommer. Niemand hat Schuld an meinem Leben außer mir selbst. Ich habe noch einen anderen Ausweg als diese Dichterin, dachte ich. Jahrelang hatte ich den Ausspruch der Bachmann »In Undine geht« in meinen Taschenkalender geschrieben, voll zustimmenden Vorwurfs. Auch das war nun vorbei. Mein Gedächtnis ist unmenschlich. An alles habe ich denken müssen, an jeden Verrat und jede Niedrigkeit. Ich bin erwachsen, die Zeit ist vorbei, dachte ich. Meine Jurykollegin, 2 Jahre älter als ich, noch zarter und ernster als die Jahre zuvor, ging schweigend mit mir den schattigen Friedhofsweg zurück in das Hotel. Ich lud sie ein, uns mit ihrem Mann in unserem kleinen Haus in Mecklenburg zu besuchen, das mir bei dieser Einladung plötzlich wie in einem Paradies gelegen erschien. »Solange wir da noch wohnen«, sagte ich. Sie lächelte und ich glaube, sie verstand mich. Noch im gleichen Monat machte sie in den Alpen mit ihrem Mann Urlaub im Ferienhaus eines befreundeten Schriftstellers. Sie war eine geübte Wanderin. Bei einem längeren Spaziergang trennten sie sich, ihr Mann ging eher zurück. Als sie nicht zur vereinbarten Zeit zurückkam, verständigte er die Polizei. Man fand sie abgestürzt und schon tot. Als ich damals Ingeborg Bachmanns Grab zum ersten Mal besuchen wollte, bot mir diese Frau an, mich zu führen, denn sie sei schon wiederholt an ihrem Grab gewesen. Aber auf dem Friedhof suchte sie ganz woanders, auf der sonnigen, baumlosen Seite. Das hätte mich hinweisen müssen auf ihren erschöpften Zustand. Ingeborg Bachmann liegt nämlich auf dem Friedhof unter einem ganz und gar unverwechselbaren Platz, wenn man einmal dort war. Nahe der Friedhofsmauer und nicht in den gleichförmigen Reihen in der Mitte und vor allem damals unter einem Baum, wie er in Maria Loretto am Wörthersee steht, groß und etwas gebeugt und sanft und schattenspendend, wie geschaffen für einen kleinen singenden Vogel in seinem Wipfel und für den Frieden der Toten. Es ist ein Dickicht aus Umzügen, Drogen, zerschlagenem Porzellan, Übergriffen, Dior-Kleidern, vernichtetem Tagebuch des Geliebten und Zusammenbrüchen, durch das ich mich zum Werk durchkämpfen muss und das mich dann zu Demut und Respekt vor dieser außerordentlichen Dichterin führt und mich auch selbst in meiner Neugier zügelt. Es gibt aber auch die Versuchung zum elitären Denken, dem ich nicht verfallen will. Ich interessiere mich für ihre Gedichte und ihr alle interessiert euch nur für ihren Liebeshunger. Meine sehr verehrten Kulturpolitiker und Kulturpolitikerinnen, die vollzählig diesen Literaturwettbewerb verfolgen, die alles bezahlen wollen und auch werden, sehr geehrter ORF oder doch sehr geehrte ORF, sehr geehrte Vertreter der vierten Gewalt, die alles und viel mehr über Heidegger und Wittgenstein wissen als unser eins, liebe Mitglieder der ganz sicher vorurteilslosen, unparteiischen Jury des diesjährigen Bewerbs, liebe Zuschauer am Handy, Tablet, Computer oder am Fernsehgerät, liebe Interessierte am Streamen, liebe Klagenfurter und liebe 14 Schriftstellerinnen und Schriftsteller, deren weiteres Berufsleben davon abhängt, wie 7 anderen Menschen das gefällt oder nahe geht, missfällt, langweilt, an andere Schriftsteller erinnert, was sie in den ihnen zugestandenen 25 Minuten innerhalb der nächsten 3 Tage hier mündlich vortragen werden. Ich wünsche Ihnen Freude an der Literatur und lasse Sie sich anrühren von den Texten in unserer wunderbaren deutschen Sprache, denn, so sagt es die Dichterin Ingeborg Bachmann am 17. März 1959, also vor 67 Jahren, in ihrer Dankesrede für den Hörspielpreis der Kriegsblinden. Der Schriftsteller, und das ist auch in seiner Natur, ist mit seinem ganzen Wesen auf ein Du gerichtet, auf den Menschen, dem er seine Erfahrung vom Menschen zukommen lassen möchte, oder seine Erfahrung der Dinge, der Welt und seiner Zeit, ja, von all dem auch. Aber insbesondere vom Menschen, der er selber oder die anderen sein können und wo er selber und die anderen am meisten Mensch sind. Alle Fühler ausgestreckt, tastet er nach der Gestalt der Welt. nach den Zügen des Menschen in dieser Zeit. Ich danke Ihnen sehr.
1: Das war Frequenz Literaturen, die Ausgabe dieser Woche, und zwar mit einem Rückblick auf die Tage der deutschsprachigen Literatur in Klagenfurt mit der Eröffnungsrede von Helga Schubert zum 50. Ingeborg-Bachmann-Preis. Wir bedanken uns beim ORF für die Möglichkeit, diese Aufnahme bei uns auszustrahlen.

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2: Heute begrüßen wir wieder einen lieben Gast aus dem Mostviertel, den Walter Kammerhofer. Er ist heute auch hier, weil er ein Programm zu Besten gibt am Abend und jetzt ist er im Studio und erzählt über sein Leben, über sein Wirken, über seine Arbeit und seine Ansichten. Ich freue mich drauf. Schön, dass du da bist, Walter.
3: Okay, ja, hallo, liebe Zuhörer, hier ist Walter Kammerhofer und ich bin heute bei Gast bei diesem Radiosender, beim Oliver. Hallo Oliver.
2: Hallo. Also, schön, dass du da bist. Wir haben ja festgestellt gerade vorher, dass wir dasselbe Baujahr sind.
3: Also ich habe in 60er schon gehabt und du hast ihn erst.
2: Genau. Ja.
3: Weil ich bin in Jena 60 geworden und bei dir steht es noch ins Haus.
2: Genau. Ja. Wir kennen zur Generation X, wie du weißt.
3: Also auf alle Fälle bist du gegenüber mir ein junger Bub.
2: Dankeschön, Dankeschön. Noch habe ich ein paar Monate bis zum 60er, ja genau.
3: Ja.
2: Und Generation X ist ja eigentlich besonders in Österreich, oder? Wir haben ja relativ viel bewegt. Also wenn du nachdenkst, wie viele das da gibt in der Generation X, die Österreich geprägt haben, ist es ganz schön viel. Wie siehst du aber jetzt die Generation jetzt, die junge Generation?
3: Naja, ich sage es so, wir 66er, Baujahr 66, wir haben ja irgendwo nur Glück gehabt, ne? Weil wir sind nur analog groß geworden.
2: Das stimmt.
3: Ohne KI, ohne iPhone, ohne Internet. Das hat es alles noch nicht gegeben. War eigentlich eine schöne Zeit, weil wir sind nur draußen angerannt.
2: Genau, wir sind nach der Schule rausgegangen.
3: Und ich habe das in einer Nummer verbockt, wo ich dann gesagt habe, weißt du, wir haben nur Heideck im Kopf gehabt. Ich habe das so beschrieben, wir sind rausgegangen im Wald, dann haben sie nur einen Stecker geholt. Und der Stecker war am Vormittag ein Gewehr für Räuber und Gendarm, z'Mittag der Pfitschepfei für Cowboy und Indianer und Nachmittag war es ein Degen, weil da war ich der D'Artagnan, da war ich der vierte, dritte Musketier. Und heute sitzen sie alle drinnen, ne? Stundenlang.
2: Genau, ich war jetzt vor kurzem noch mal in Korea und du musst dir vorstellen, da gibt es am Fußgängerübergang, also am Zebrastreifen, gibt es zu Beginn die Ampel am Boden. Weil jeder aufs Handy schaut. Das heißt, da gangert keiner los, weil jeder aufs Handy schaut und die merken dann alle nicht, dass es grün ist. Ja.
3: Bis deppert, so weit sind wir schon.
2: Ja.
3: Ja. Okay, wo müssen sie da nur über die Lichter hinbauen, oder?
2: Aber war es früher nicht sicherer, also wenn wir rausgegangen sind nach der Schule, wir sind erst heimgekommen, wenn es finster geworden ist.
3: Naja, genau, wir sind heimgekommen, wenn wir Hunger gehabt haben oder wenn es finster geworden ist, heute können wir sein, wenn der Akku leer ist. Ja, darum sage ich ja, wir haben nur eine schöne Zeit gehabt. Mhm. Und für die heutigen Jugendlichen ist dieser Wahnsinn schon normal. Mhm. Und ich bin ja dafür, jetzt einmal bei den Ansichten, ja, ich wäre dafür Smartphone-Verbot bis 16. Die sollen telefonieren mit einem 3310er, wie es mir gehabt haben, mit einem normalen Tastentelefon. Mhm. Das ist meine Meinung, meine Meinung. Weil ein Smartphone, glaube ich, ist nur zu bald. Ne?
2: Mhm.
3: Und man sieht es ja, man hat es ja gesehen, da hat es ja diesen Versuch gegeben mit den 3 Wochen Handyentzug, wo dann die Schüler selber gesagt haben, super, wieder mit den Freunden mehr Zeit verbracht und wieder Tennis gespielt, mehr gesportelt. Ja, und da habe ich auch so einen Vergleich. Natürlich gehört das Handy und das Smartphone und die KI, das sagen dann, ja, das gehört alles zu der Entwicklung, das kann man nicht aufholen. Nein, man kann es nicht aufholen. Aber so wie die Dampfmaschine entwickelt worden ist, aber eine Dampfmaschine hat auch kein 10-jähriges Kind bedient.
2: Das stimmt.
3: Und so, und generell für alle, weil dann haben die Eltern keinen Gruppenzwang. Weil wenn du jetzt als Elternteil der Einzige bist, der sein Kind kein Handy kauft, ne, na bravo.
2: Mhm.
3: Das Kind wird gemobbt. Ne.
2: Wir haben ja vorher kurz über die Schule auch gesprochen. Ne? Das heißt, wir sind ja beide irgendwo in Mostviertel in die Hauptschule gegangen. Ne?
3: Ja, ich in St. Bettendau. Ja, ich war ein Musterschüler, aber von hinten angefangen. Also das war, ja, ich bin ein Linnestheniker und ich habe eine komplette Schreibschwäche. Also Rechtschreiben ist gar nicht meins. Ne? Weil, das ist auch so eine Geschichte, der Großvater hat sich dazu müssen einbüht, das kann doch nicht sein, dass der Bub links schreibt. Das ist links. Jetzt haben sie mich umgewandt und das, ja, das war dann nicht so lustig. Aber es hat Vorteile. Warum? Weil die neue Rechtschreibung ist mir am A vorbeigegangen, weil mir war die alte auch schon wurscht.
2: Ja, auch, ja.
3: Du hast ja auch eine Schreibschwäche.
2: Genau, gell? Ja. Bin ja auch in den sogenannten damaligen zweiten Klassenzug gegangen. Und
3: mir B-Zug. Hat,
2: ja. Genau, Baby besser.
3: Baby besser. Ja, ja.
2: Und mich hat es überhaupt nicht interessiert in der Schule. Und auch Deutsch war nicht so mein Fach. Ich habe zwar jetzt ein Buch geschrieben, aber das ist halt, glaube ich, später dann interessanter, wenn man es nicht so aufgezwungen bekommt. Nicht? Weil jeder Mensch ist ja nicht gleich, ist meine Ansicht. Und
3: das war's auch, ja sicher.
2: Man sollte halt den Zugang halt finden, wie man lernt, und so sollte man es auch fördern. Nicht? Darum bin ich auch ein guter Freund von Montessori-Schulen und Ähnlichem,
3: ja,
2: weil dort die Entwicklung ganz anders ist. Habe ich auch bei meinen Kindern auch miterlebt.
3: Aha.
2: Du hast ja auch Kinder, oder?
3: 4.
2: Ich auch 4.
3: Ah, wirklich? Ja. Na schau, 66er, 4 Kinder.
2: Ja.
3: Ich habe 2 Buben, 2 Dirndln.
2: Nein, ich habe 3 Buben, ein Dirndl.
3: Na, da schon her.
2: Ja. Ja. Und wie hast du die Kindheit deiner Kinder erlebt?
3: Ja, wie habe ich die Kinder, also bei uns war das relativ klassisch. Also meine Ex-Frau war eine liebende Mutter, muss man ehrlich sagen. Eine aufopfernde Mutter. Eigentlich hat meine Ex-Frau die Kinder groß, im Ball hilft man zusammen, aber den Großteil hat meine Frau gemacht. Ja. Und ich bin irgendwo stolz auf meine 4. Ne? Weil aus jedem ist was geworden, da kann ich bei jedem machen so ein grünes Hackerl. Ist schön, weißt du? Mhm. Mittlerweile habe ich 2 Enkel, 2 so Schneider. Ja, der Matteo und der Simon. Ja. Es ist, darum, ich bin oft so dankbar über mein Leben, dass das so sein darf. Dass es sich so auch entwickeln hat dürfen, trotz meiner Schreibschwäche. Das ist komplett bovial, ne? Wer auf der Bühne muss eh nicht schreiben.
2: Wie nimmst du das aber vor? Also man hat ja gesehen, die Generation Alpha setzt, die Jungen, die sind ja, und auch die Kinder, entwickeln sich viel schneller, sind teilweise selbstbewusster, manchmal zu überselbstbewusst, habe ich das Gefühl, aber sieht man sich da nicht laut, wie reif und schnell die Kinder jetzt reifen und was die schon jetzt wissen in jungen Jahren?
3: Ja, aber ich sehe mich nicht laut. Also wie gesagt, ich bin früher groß, also lieber groß geworden als wie heute.
2: Mhm.
3: Also beneiden tue ich die Jungen nicht. Also ich nicht. Gar nicht. Weil alles so schnell geworden ist.
2: Das stimmt.
3: Ja, weißt du, du hast ja das Smartphone da und da wird gewischt, das nächste. Weißt du, und das wird, es ist so schnell. Und man muss, wir Erwachsenen müssen es eher bei der Nase nehmen. Ne? Und auch über wieder schauen, dass man nicht zu viel ins Handy reinschaut.
2: Mhm.
3: Ja? Aber wir sind schon erwachsen.
2: Mhm.
3: Wir sind eigentlich fertig und wir sind angeschlossen in der Entwicklung. Gell? Aber die Kinder, das Hirn muss nur entwickelt werden und wird schon so belastet.
2: Mhm.
3: Weiß ich nicht, ob das so gut ist. Und es ist nicht gut. Mittlerweile gibt es ja Studien, weil man ja das schon seit 10 Jahren gibt es ja die Smartphones und da kommt nichts Gutes raus.
2: Ich habe das in Roland auch gefragt, ob er das auch beobachtet, dass die Leute, also nicht nur die Jungen, sondern generell die Leute, jetzt zunehmend mehr mikroamüsiert sind. Das heißt, also mir ist das aufgefallen, zum Beispiel vor, weiß ich nicht, allzu langer Zeit habe ich ein Seminar gegeben, das war damals noch in Salzburg bei einer sehr großen Autofirma, und ich habe schon lange kein Seminar mehr gemacht, und dann habe ich festgestellt, dass die, also wenn du einen Witz bringst, ich meine, vielleicht bin ich jetzt nicht so witzig wie du, aber dass die eher nur mehr ganz kurz lachen. So, früher haben sie gesagt, hahaha, und jetzt sagen sie, ha. Oder weiß nicht, ist das vom Handy, von dem Wischen, dass das quasi nur mehr wirklich mikroamüsiert bist?
3: Naja, vor allen Dingen, du siehst in kurzer Zeit so viel. Weißt? Und du kennt, man mittlerweile kennt man alle Witz. Weißt, und das geht ja voll schnell. Da kommt er, da ist ein Gag und das ins Internet wird es eingestellt und jeder sieht das, was das ist, ja. Und du kommst dir fast nicht mehr, nach, ne? Mhm. Und darum ist es ja für uns Kabarettisten auch nicht mehr so leicht, ne? Weil ja jeder alles weiß.
2: Ja.
3: Aber ich sehe die Chance, weil ich sehe die Chance im Live-Spielen auf der Bühne. Weil ich mir vorstellen kann, das wollen die Leute dann wieder. Dass sie wohin gehen und wo einer live spielt. Mhm. Weil da ist die Stimmung ganz anders als wieder heim allein vom Handy. Und vor allen Dingen, das Live wird wieder, glaube ich, viel mehr wert werden, weil man nur mehr KI ist, ja. Den kannst du ja alles nicht mehr trauen. Weil die KI-Videos, die werden immer besser. Und es ist, stimmt das jetzt oder ist das jetzt der KI-Video? Das weiß man dann alles nicht mehr. Aber da ist, live ist live. Und ich sehe das als Chance.
2: Es ist ja so, wenn du ein Meeting hast, zum Beispiel im Business, dann magst du das auch lieber persönlich, weil da ist ganz anderes Feeling, ganz anderes Gefühl dabei.
3: Als wieder Zoom. Ja. Ja. Ja. Obwohl das Zoom, ja, das wird sich nicht mehr aufhören.
2: Nein, eh nicht.
3: Das ist schon so etabliert, dass das, ja. Natürlich ist persönlich ganz anders. Und aber auch persönlich, wenn du jetzt zum Beispiel Kommentare liest, ja. Oder die schreiben ja Sachen rein, wo du denkst, bist du deppert? Der wünscht dir den Tod und alles, was dir alles. Ja. Das sagst du, ins Gesicht sagst du das kann.
2: Das stimmt, ja.
3: Aber anonym ist, glaube ich, eh nicht geschrieben.
2: Mhm. Ja. Das hat, glaube ich, angefangen, und Zoom hat ja angefangen, auch in der, wie hast du es vorher genannt, die
3: C-Zeit. Ja, in der C-Zeit, ja genau, ja, da hat das alles angefangen.
2: Da ist alles ein bisschen anders geworden, auch von der Mentalität der Menschen. Wie siehst du das heute?
3: Naja, sicher, die Spaltung ist reingekommen, da waren dann die Nicht-Geimpften und die Geimpften, und ja, das wirkt ja heute nur noch.
2: Mhm.
3: Ja, es ist jetzt nicht mehr so aktuell, aber das wirkt heute nur sicher noch, ja.

0: was ist denn mit dir los? Hörst du nicht zu, so wie der schon damit sagt? Das wird schon. Jetzt mal schäbe mit ihm.
1: Ja, ja, es wird schon. Ja, ja, es wird schon.
0: Es wird schon. Und jetzt alle.
1: Ja, ja, es wird schon.
0: Ja, ja, es wird schon. Ja, sicher. Es wird, es wird, es wird schon.
2: Das wird schon. Wir stehen. Wir stehen.
0: Gebiete. Scheiß dir nicht an.
3: Was kommt denn auf uns zu?
4: Na ja, schauen wir. Ja, vielleicht war die C-Zeit nur der Anfang. Ne? Mhm. Ja, wenn das so weitergeht mit Menü und so, mit den Kriegen, dann hockt man wieder daheim. Energielockdown. Mhm. Ja. Mit den Flieger angeblich, haben sie schon Bootrad, mhm. weil der Treibstoff ausgeht. Da muss man schauen, wo sich das hinentwickelt.
3: Mhm. Hast du einen Plan dafür?
4: Ich bleibe einfach daheim, Punkt. Wie es ist. Ne? Mhm. Ja. Und wenn mich wieder was ärgert, dann gehe ich wieder auf Straßen und sag's. Mhm. So wie dazu muss.
3: Sehr am besten, ja.
4: Naja, ich hab dann meine Meinung gesagt. Mhm. Weil ich wollte nicht impfen gehen und aus. Mhm. Und ich habe ja alles mitgemacht, schön brav, bis zu der Impfpflicht. Da habe ich dann gesagt, nein, das ist jetzt zweit. Das ist mein Körper. Punkt. Mhm. Wer impfen gehen will, bitte, der kann gern impfen gehen. Der kann meine Impfung auch haben, wenn er will. Ja? Mhm. Aber lass mich nicht impfen gehen. Mhm. Ja. Aber die haben ja eher eine Meinung uns aufgedrucken wollen.
3: Viele Kollegen von dir haben ja damals auch Millionen Förderungen bekommen. Ne? Also meine Frau zum Beispiel fährt jetzt nicht mehr in Simpel, weil sie sagt, das geht für sie nicht. Ne?
4: Okay, ja. Ja. Ich meine, ich habe auch Förderungen gekriegt, keine Frage, habe ich auch gekriegt. Ja. Aber es haben sich ja einige Kollegen für die Impfung ausgesprochen. Aber da sage ich, auch jeder wie er will. Mhm. Ja. Weil wir haben ja Leute gefragt, ja, und also es haben sich viele Leute bei mir bedankt, dass ich auch was gesagt habe, dass ich auch den Mund aufgemacht habe. Und warum andere Kollegen nichts sagen,

0: Darum sage ich ja, nein, es ist furchtbare Zeit gewesen.
1: Aber wie bist du zu dem, was du jetzt magst, gekommen?
0: Übers, also klassisch muss man sagen, über Klassenkasperl, bei Geburtstagsfeiern, beim Poltern und so, über Witz erzählt, Leute unterhalten. Und dann hat mich die Theatergruppe St. Peter angefragt, ob ich nicht mitspielen will, weil sie suchen junge Schauspieler. Sie, das will keiner mehr schauspielen. Sag mir, ja, das schau ich mir an. Dann habe ich dann mitgespielt und da habe ich dann die dankbaren Rollen bekommen, die lustigen. Und ich habe dann gesehen, ich bin nur rausgegangen und die Leute haben schon gelacht. Und da habe ich Blut geschlägt.
1: Ja.
0: Weil ich ja gemerkt habe, schon in der Schule habe ich gemerkt, wenn ich lustig bin, habe ich Anerkennung.
1: Mhm.
0: Ja. Und das hat sich dann ja, immer so weiterentwickelt. Und dann Schauspielunterricht genommen bei Herrn Eugen Viktor in Linz und dann ja, den Weg weitergegangen. Weil ich ja gesehen habe, das liegt mir und das taugt mir und den Weg bin ich weitergegangen.
1: Beim Thüringer warst du ja auch mal.
0: Viermal war ich beim Thüringer, oben in Waldviertel, bei so Schauspielworkshops. Und so hat meine Karriere eigentlich reifen, also schön langsam reifen dürfen. Weil ich meinen ersten Auftritt habe ich gehabt, das Datum vergesse ich auch nie, am 29. April 2000. Das war der erste Solo-Kabarett-Auftritt. Ja, die Halle bumm voll, wir haben da in St. Peter die Karl-Zeller-Halle, weil wir die Leute kennt haben vom Theaterspielen. Ne? Und, ah, der spielt jetzt Kabarett. Na, das schauen wir sie an. Die Halle bumm voll mit 680 Zuschauern.
1: Mhm.
0: Beim ersten Auftritt, also ich war fertig, da war ich zusammengerannt.
1: Ja.
0: Ich habe hinten in der Garderobe beim Fenster ausgebett. Komplett nervös.
1: Und wie geht's da mit dem Ruhm? Es gibt ja viele Leute, die dann ziemlich anheben, wenn sie berühmt sind und wenn sie das merken, dass viele Menschen zu ihnen kommen und Anerkennung auch demonstrieren. Ne? Wie geht's da damit?
0: Ja, also da habe ich... Die Gefahr gibt es bei mir, glaube ich, gar nicht, dass ich anhebe. Weil ja, wie soll ich sagen, ein gesundes Maß an Selbstzweifel ist ja da. Und der hält dich aber runter. Also der verhindert, dass auf der einen Seite ist ein Motor, ja, der treibt dich an, Selbstzweifel, das muss ja besser werden, ist das eh gut, oder schauen wir nur einmal. Aber und auf der anderen Seite ist er da, dass du nicht anhebst.
1: Mhm.
0: So sehe ich das.
1: Also ich habe das schon beobachtet bei einigen, die dann halt viel im Fernsehen waren, Ruhm genossen haben, dass sie die stark verändert haben.
0: Ja, da muss ich auch zur Verteidigung sagen, natürlich, wenn es dann so, wenn du immer mehr und mehr bekannt wirst, dann ist ja das auch irgendwo ein Selbstschutz. Weil wenn du immer angesprochen wirst und immer, dann ziehst du dich mal zurück oder bist du mal grantig oder jetzt ist es aber genug und. Ja, das ist dann, kommt Selbstschutz sicher dazu.
1: Mhm. Du hast die Schauspielausbildung gemacht, also ich habe ja auch einen IMDb-Eintrag, das heißt, ich bin ja auch als Actor gelistet, habe aber große Hochachtung vor dem Job, das heißt, ich würde mich nie als Schauspieler bezeichnen, weil das ist wirklich ein
0: ja, ich habe ja keinen Abschluss.
1: Macht dir nichts.
0: Ich bin kein gelernter Schauspieler, ich habe keine Prüfung und gar nichts. Ne?
1: Hast du schon mal wo mitgespielt?
0: Mitgespielt? Ja. Ja.
1: Im Film?
0: Ja, das waren nur Satzal, ne? Das war ganz minimal. Ja.
1: Wo war das?
0: Das war bei den Ausseher-Krimis.
1: Mhm.
0: Ja, da war ich der Wimmer hieß. Der Matthias Wimmer, da war ich so ein Bootsverleiher.
1: Okay.
0: Ja, da war die Nina Broll war die Kommissarin.
1: Ja.
0: Und der Johannes Silberschneider war dann der Herr Inspektor, der Gasperlmeier.
1: Mhm.
0: Und die sind dann zu mir ins Boothaus gekommen. Wir haben so einen Vollbart ins Gesicht tackert. Mir hast du fast gar nicht gekannt. Und da habe ich ein paar Satzel gehabt.
1: Ja, wie war das für dich?
0: Ja, interessant. Voll.
1: Ja.
0: Und beim Thüringer war ich auch einmal dabei. Bei der Viertel-Liter-Klasse. Sein damaliges Programm ist verfilmt worden. Mit Viertel-Liter-Klasse. Und da habe ich so eine Statistenrolle gehabt. Habe also ein Postenkommandant, so ein Polizist.
1: Okay.
0: Ja, auch interessant. Das sind so Erfahrungen, die du machst.
1: Aber wenn du mal dabei bist bei einer Filmproduktion, siehst du dann die Filme ganz anders, gell? Weil du genau weißt, wie das zustande kommt und so.
0: Ja, genau. Und vor allen Dingen,

0: da habe ich dann auch gesehen, du wirst beim Film fürs Warten zahlt.
1: Das stimmt, ja.
0: Ja. Weil da muss der Drehort muss alles eingerichtet werden, da muss beleuchtet werden und das dauert eine Zeit. Ne? Mhm. Dabei wartest du. Ne? Und wenn es dann heißt, Dreh fertig, ja, dann gehst halt du als Schauspieler auf den Drehort, am Set. Ja, man hofft dann, dass der Schauspieler keine Fehler macht. Ne?
1: Mhm. Ja. Aber möchtest du es nicht forcieren, weil du bist ja echt, so wie du bist. Und das ist ja gut so. Ne? Das heißt, du verstößt dich nicht und zeigst, wie man Echtheit lebt. Das wäre für einen Film ideal, oder?
0: Ja, also...
1: Vielleicht gibt es eine Rolle für dich.
0: Schauen wir mal, ja. Vielleicht denkt wer an mich und sagt so, ah, da holen wir sie in Kammhofer. Ja. Aber das sollte dann in Dialekt sein.
1: Ja.
0: Ja. Weil mit Hochdeutsch, ja, man sieht, diese ein paar Sätze lernen in Hochdeutsch, natürlich kann ich, wenn ich will, natürlich auch schön sprechen. Mhm. Aber Dialekt, das ist mein Spruch. Dialekt heißt ja, ist ja die Sprache des Herzens. Ne?
1: Das stimmt.
0: Ja, ja. Mhm. Darum bleibe ich hauptsächlich im Dialekt.

0: Warst du nicht bei der...
1: Bei der Monika Gruber.
0: Monika Gruber, ja, genau.
1: Ja, beim Podcast.
0: Ja,
1: ja, ja, ja,
0: ja.
1: Da hat es mich eingelohnt, genau. Mhm. Ja. Ja, war auch super.
0: Mhm.
1: Also das auch so, weißt du, so am Boden blieb. Und so natürlich, eine super Frau.
0: Mhm.
1: Ja, obwohl ich es auch mit ihrer Meinung, ja, wird es auch sehr angefeindet. Gell?
0: Mhm.
1: Ist eh arg. Ne?
0: Mhm.
1: Mit dem, ja.
0: Ein Kollege von mir fragt die Leute immer, wo sie den Sinn sehen. Also was ist sinnstiftend für sie? Was ist für dich sinnstiftend?
1: Was ist sinnstiftend? Du musst jetzt nachdenken.
0: Also was macht für dich Sinn im Leben?
1: Harmonie. Also ich bin ein sehr harmoniebedürftiger Mensch. Also ich mag die Streit nicht.
0: Mhm.
1: Ja? Darum, die ganzen Kriege. Für mich macht Sinn, wenn Frieden wäre. Weißt, das war schön. Auch Weltfrieden. Weil wenn du das anschaust, Oliver, wir haben jetzt 2026. Ja?
0: Mhm.
1: Und wenn du das wirklich, wenn du das so auf der Zunge gehen lässt, wenn die Politiker oft, dass die da stehen, da haben sie dann so Gedenken, was die da ist dann, was sie in die KZs sind gestanden, da ist 80 Jahre das KZ und das, oder sie stehen bei den Kriegerdenkmälern und da jeder sagt, das darf nie wieder passieren, bla bla bla. Und schau da, wo wir sind.
0: Mhm.
1: Wir super gescheiden.
0: Mhm.
1: Wir leben in 2026, wir sind zivilisiert.
0: Mhm.
1: Ja? Wir haben die Kommunikation. Und trotzdem.
0: Aber
1: also das geht drunter und drüber. Also da muss ich mich fragen, wie deppert sind wir? Und vor allen Dingen, wer führt den Krieg? Ich will keinen, du willst keinen. Und wenn ich da jetzt in Liezen, wenn ich da heute durchgehe, ja, und Leute dort überall an und dort fragen, entschuldige, wollen Sie einen Krieg? Das will keiner. Keiner will. Und wenn ich in Irak anleite und frage, dort will auch keiner einen Krieg. Oder in Amerika. Oder in Israel.
0: Mhm.
1: Also, wer macht denn dann? Und auf der anderen Seite muss ich sagen, wenn Frieden Gewinn bringt, hätten wir Frieden.
0: Das stimmt.
1: Aber leider, mit Krieg wird Geld verdient.
0: Das ist der Grund der Kriege, ja.
1: Ja.
0: Aber wenn man jetzt das runterbricht...
1: Aber wisst ihr, was ich das gefallen lassen und vorhin denken, wie lange noch?
0: Mhm.
1: Wie lange schauen wir noch zu? Da muss ich ehrlich sagen, wie lange lassen wir sie nur am Schädel scheißen? Entschuldige jetzt die Ausdrucksweise. Aber ja, da bin ich ein bisschen narrisch, weil es wirklich weiß, wo es wahr ist. Das ist vielleicht eine kleine Gruppe auf derer Welt, die da die Kriege ausmachen. Und keiner will es. Und wir waren die Mehrheit. Und darum macht auch Sinn für mich so Friedensfeste.
0: Mhm.
1: Spüle am Attersee ist ein Friedensfest. Das macht die Menschheitsfamilie. Das macht der Peter Schutte. Und da spüle ich da am 4. Juli. Spüle ich da am Attersee mein Programm. Das, was ich heute da spüle, das ist einmal alles.
0: Mhm.
1: Aber du weißt, da tut einer was.
0: Mhm.
1: Dass man ein Friedensfest macht. Ja? Dass man wieder mal Aufmerksamkeit auf den Frieden legt. Ja? Weil das macht mich oft fertig. Ne? Dass man so deppert sind.
0: Aber wo hat es die Menschheit verlernt, im Frieden zusammenzuleben? Weil
1: na, die Menschheit an und für sich hat sie nicht verlernt. Wir haben sie, glaube ich, nicht verlernt. Ja. Aber wir werden ja reingekusst.
0: Denk an die Zeit, die C-Zeit, wie du sagst,
1: ja.
0: Da ist es ja schon anders gewesen. Ne? Weil wenn man jetzt zum Beispiel...
1: Ja, aber Oliver, da hat uns wer gespalten.
0: Ja.
1: Ja. Aber die Menschheit, Gott, wir haben sie spalten lassen. Das kann man uns vorwerfen. Ja?
0: Mhm.
1: Weil wir es zulassen haben. Aber die Arschwarzen haben sie ja gemacht. Ne?
0: Mhm.
1: Die haben sie ja angezündet. Ja? Ich habe es heute noch in die Ohren. Ne? Jeder wird jemanden kennen. Ne?
0: Mhm.
1: Ja, bla bla bla.
0: Mhm.
1: Ja.
0: wenn man sich vorher das Buch oder den Film angeschaut hat, Die Welle, ne, dann haben wir damals gesagt, sowas kann nie wieder passieren, was soll das? Ne?
1: Genau.
0: Wie schafft der Lehrer das damals in Amerika, das so zu initiieren und was war?
1: Bank, ja, zack. Mhm. Ja, darum sage ich, wie lange ist das aus, Die Welle? Mhm. 20 Jahre?
0: Nein, schon länger.
1: Länger? Ja? Ja. Länger. Und da hat man gesehen, okay, jetzt hätten wir aber 20 Jahre oder nur länger Zeit gehabt. Mhm. Oder gesehen, aha, da war es noch möglich. Das ist heute noch genauso möglich. Aber man braucht ja nur rauszuschauen in die Welt. Darum sage ich, wie blöd sind wir?
0: Das Zusammenleben der Menschen, wenn man jetzt zum Beispiel hernimmt, wenn jetzt das nächste Planspiel zum Beispiel Ernährungsknappheit kommen könnte, ja, dass wir nichts mehr zum Essen haben.
1: Naja, könnte. Was, du Verschwörungstheoretiker, du. Was, okay. Na, warum glaubst hat der Billy, der Bill Gates, ist mittlerweile größter Grundbesitzer. Das darfst du nicht sagen, hat es gelassen. Ne? Ja, warum? Das kauft er nicht alles ohne Grund zusammen.
0: Ja. Aber mir geht es mehr um das Zusammenleben der Menschen. Das heißt, wenn du jetzt zum Beispiel, ich kann mich erinnern, 2006, 2008, wie damals die Krise war, da habe ich damals einen großen Gemüsegarten gehabt, da habe ich Gemüse anbaut, Obst und was weiß ich, was alles. Und da ist mir auch passiert, dass die Kirschen, wie es reif waren, haben wir gedacht, warte nur einen Tag, ich hole mir es dann morgen, dann bin ich hingegangen zum Baum, waren es weg. Das waren aber nicht die Vögel, das war der Nachbar.
1: Ja.
0: Und damals habe ich halt mit Leuten geredet und die gesagt haben, du, wenn meine Familie einen Hunger hat und da rennt der Händel vom Nachbarn vorbei, dann ist das Händel weg. Dann hast du, das geht ja nicht, so zusammenzuleben. Wie siehst du das heute? Wie siehst du das
1: zum Beispiel ich kann das jetzt auch nicht sagen, weil, ja, wenn jetzt eine Krise ist und wir haben jetzt wirklich die Lebensmittelknappheit, ja, jetzt bist du ein Familienvater mit drei Kindern, die lernen daheim vor lauter Hunger. Mhm. Ja, was tust? Mhm. Ja, der geht und sucht. Mhm. Ja? Und dann wahrscheinlich, ja, wenn ich jetzt einen super Garten habe, alles anpflanzt, dann ist es alles da. Weiß ich nicht, muss ich das dann mit der Pistole oder mit dem Gewehr verteidigen? Ich weiß es nicht.
0: Da habe ich ihn, Kurt Depperwein, kennst du den? Habe ich mich interviewt.
1: Ach so, ja, der Falle, ja.
0: Und da haben wir auch über das Thema gesprochen. Und er hat gesagt, er kennt einen Fall, einen Bauern in, glaube ich, in Bayern oder wo das war, nach dem Krieg, der hat ein Kraut anpflanzt im Feld. Und das war damals so, dass das Kraut reif war zum Ernten.
1: Ja.
0: Und er ist dann mit dem Quer auf dem Feld dort geschlafen, ja, damit das Feld bewachen kann.
1: Ne? Ja, das kann er, ja.
0: Ja. Und dann sind halt 10 gekommen, die haben gesagt, pass auf, du hast 2 Kugeln drin, auf uns kannst du 2 da schießen, aber 8 haben da einen über den Schädel, wir wollen jetzt dein Kraut. Der ist heimgegangen, ne? Und hat das Kraut überlassen. Ne?
1: Okay.
0: Also, damals schon.
1: Mhm. Ja.
0: Mhm. Ja. Aber jetzt reden wir über was Schönes.
1: Ja,
0: was pflanzen du in Zukunft?
1: Ich glaube, das sieht man dann auch erst, wenn es so weit ist. Mhm. Und vielleicht haben wir dann die Größe. Vielleicht haben wir dann die Größe, dass wir sagen, wir helfen zusammen. Also es wäre wünschenswert. Und dass wir sie nicht wegen die Lebensmittel in die Schälen einhauen. Vielleicht, dass nur da ist für alle. Ne?
0: Das sagen viele, auch der Thüringer sagt, es muss zuerst alles hin werden, dass was Neues, Schönes kommen kann.
1: Ja, das ist sowieso klar. Und, ja. Und da bewegen wir uns eh hin. Mhm. Ja. Damit was Neues entstehen kann, muss das Alte gehen. Mhm. Und wir fahren eh an die Wand. Ja. Also, wenn du hinschaust mit offenen Augen, also ich sehe es so, das ist wieder meine Meinung, Europa wird ausgeraubt. Mhm. Ja. Also das wird wirklich ausgeraubt. Da werden die Milliarden angezogen.
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0: was planst du in Zukunft?
1: In Zukunft, ja, da haben wir Pläne. Und zwar im Herbst, Mitte Oktober, spielt die Kammerhofer Bühne spielt wieder. Also nicht die Löwinger Bühne, sondern die Kammerhofer Bühne. Und wir spielen in der Nähe von St. Pölten in Obergrafendorf. Okay. In der Billachtalhalle spielen wir so 15 bis 19 Mal Ladies Night. Ganz oder gar nicht.
0: Okay.
1: Da geht es um 5 arbeitslose Fabriksarbeiter, die in Strippen anfangen. Weil sie gesehen haben, die haben ein Plakat gesehen von den Chippendales. Und die Halle war voll, wo die auftreten sind. Ne? Jetzt sagt der eine, ist zu den Plakaten gegangen und sagt, das gibt's ja nicht. Nur weil sie die ausziehen und ein bisschen da, ne, umeinander spielen, ist die Halle voll. Das kennen wir auch. Mhm. Und da ist dann die Idee geboren. Mhm. Und ja, und dann lernen sie das. Also zuerst ist Abneigung da bei den anderen, du spinnst ja. Aber am Schluss des Theaterstückes ist dann die große Show. Dann gingen die 5 raus und reißen die Kleider runter und strippen. Und wir machen es ganz oder gar nicht.
0: Also, am Schluss, das Bär verrotzt jetzt noch nicht.
1: Am Schluss fleckt alles.
0: Wer spielt da mit?
1: Ja, das sind Kollegen, das ist der Bernhard Victorin, dann ist der Max Meyerhofer, dann haben wir noch, wer ist noch? Ich bin hier schon.
0: Und bringst du das in Insta auch, das Programm? Oder
1: ist nein, das spielen wir nur dort.
0: Nur dort,
1: okay. Das können wir nur dort spielen, weil ja, wir ziehen sie aus und da kannst du nirgends der Headset, wo bist denn das? Ja, der Sender hat dann auch nicht überall Platz. Nein, und dort, aber wir haben, ich habe gestern gespielt in Lanach und vorgestern in Klagenfurt. Aber in Klagenfurt haben wir jetzt zum Beispiel ein Reisebüro, die mit einem Bus hinfahren.
0: Okay.
1: Ja. Also Klagenfurt, in Lanach bleibt der Bus auch stehen, die fahren rauf, da wird in Mariazell wird noch eine Likörverkostung gemacht und dann die nackten Männer. 5 nackte Männer.
0: Ja. In Obergrafendorf.
1: Warte mal, Bernhard Victorin, Walter Kammerhofer, Max Meyerhofer, das bin ich eh schon.
0: Na, wie wird es dann lesen? Ja,
1: ja. Ja. Jetzt habe ich Blackout, fällt mir. Ich bringe es nicht zusammen.
0: Du bist ja jetzt in einem Alter, so 60, wo du dann auch schon an die
1: Pension... Ja, 6 drum.
0: Darum habe ich es nicht mehr benannt. Wo du an die Pension denken kannst, also wirst du in Pension gehen oder was hast du da vor?
1: Ja, also nur ist kein Thema. Ich spiele so ein Kabarettprogramm, spiele 2 Jahre ungefähr und ich denke mir, wir nur 2-3 Programme werde ich noch schreiben. Mhm. Ja. Also, solange mir die Leute hören wollen, solange die Leute lachen wollen und solange der Körper mittut, werden wir spielen. Mhm. Ja, weil da schaut der Wittersäck und der Residaritz, die sind auch noch auf der Bühne. Ne? Mhm. Also, weiß ich nicht, ob man so in Pension geht. Glaube ich nicht. Nein. Solange es die Leute interessiert, werden wir das durchziehen. Mhm.
0: Möchtest du jungen Kollegen einen Tipp geben, die überlegen, in deine Fußstapfen zu treten? Was ist wichtig? Was wäre angebracht?
1: Ich finde momentan ist als Jung ein bisschen schwierig, weil die Leute doch in Euro zweimal umdrehen. In Zeiten wie diesen. Mhm. Und zwar deshalb, ja, ich meine, bei den Großen werden Karten, also so sehe ich sie wieder, bei den Großen werden Karten gekauft, ja, da weiß ich, was ich habe, ja, und da gebe ich auch Geld aus, ja, das ist mir dann wert, obwohl das Geld immer weniger wird, aber so einen Jungen, den ich mir früher angehört hätte und hätte ihm die Chance gegeben, da investiert man jetzt nicht mehr so diese 20, 25, 30 Euro. Das ist jetzt meine Meinung. Mhm. Aber wenn es wirklich einer versuchen will und wenn er es drinnen hat, ja, das Verlangen oder das Feuer für die Bühne, dann geht er sowieso, dann macht er sowieso. Wurscht, wie die Schwierigkeiten sind. Aber ein Tipp ist auf alle Fälle, wenn er es durchziehen will, das Wichtigste, was er braucht, ist einmal ein Termin für Premiere. Mhm. Zack, da.
0: A Deadline.
1: A Deadline. einen Termin für die Premiere, weil wenn du den nicht hast, wird es nichts.
0: Mhm.
1: Also mach ich eh noch und tue ich eh noch und dann schauen wir mal. Nun und aber nein, da ist es und da muss es fertig sein.
0: Mhm.
1: Und dann kriegst du auch einen Stress, weißt, weil der Termin ist ausgemacht. Weil so darfst du wieder sagen, naja, verschieben wir es nur einmal, Nein, das geht dann nicht mehr.
0: Ich habe früher in Düsseldorf, da gibt es so Comedies-Bars, ne, wo halt immer so drei, vier...
1: Ja, so Stand-up.
0: Stand-up, genau, auftreten. Und ich habe dort beobachtet, dass die halt wirklich ihre Gags einstudieren und wie ein Gedicht runtersagen. Und da habe ich so das Gefühl, das ist nicht mehr authentisch. Ja? Bei den wirklich Guten hast du das Gefühl, der Gag entsteht jetzt. Ja, dann trast kurz YouTube auf und dann erzählt er dir dasselbe nur mehr. Das ist dann professionell. Für mich ist halt Echtheit wichtig. Ja? Und ich kenne das zum Beispiel nicht, dass ich ein Programm, also ein Gedicht auswendig lerne, für mich ist das wie ein Gedicht, dass ich da ein Programm mache und das wirklich eins zu eins runtersage, weil das kommt dann für mich nicht mehr so authentisch.
1: Ja, das ist dann die Kunst. Ja? Und das ist ja genau das, weil der eine hat es und der andere hat es nicht.
0: Mhm.
1: Ich meine, es probieren sie ja eh viel. Ja? Mhm. Aber bei viel fällt dann nur das. Das ja. letzte Ding fällt dann noch. Ja? Das authentisch zu sein. Ja? Und natürlich kann man den Text dann so abbringen, als wenn es dir gerade einfällt.
0: Mhm.
1: Mit Pausen und so noch, so kleine Nachdenkpausen und. Ja?
0: Mhm.
1: Aber ich bin eher nicht so der Stand-up-Komiker. Ich sage eher, meine Programme sind wie Ein-Mann-Komödien. Ich spiele verschiedene Rollen auch gern in meine Programme. Ich bin eher Schauspieler als wie Comedian.
0: Das heißt Rollen aus dem Alltag?
1: Ja, natürlich.
0: Wo sich das Publikum wiederfindet.
1: Zum Beispiel war ich bei Kammerhofer Geschlechte, hat das Programm geheißen. Da ist gegangen um einen Kreisler am Marktplatz, der den letzten Tag offen gehabt hat. Ortskern, sterben. Ja. Oder bei dem Programm Offline, da habe ich angefangen mit einem Banküberfall, ja, und dann ist der Strom ausgefallen. Also im Saal dann, ja. Also ich hätte dort gespielt.
0: Also wirklich?
1: Nein, das war dann eh gespült.
0: Ach so, okay.
1: Der Stromausfall war gespült.
0: Ja.
1: Und bin dann aus dieser Geschichte ausgestiegen, ja, weil kein Strom da war.
0: Mhm.
1: Ja. Und dann hat man gesehen, wenn der Strom ausfällt, dann bleibt der Trottel über. Na, weil wir so abhängig sind.
0: Ja.
1: Na, komplett. Da tut den Strom weg.
0: Ja.
1: Oder da stößt uns die Füße auf. Da dreht es uns die Zehennägel auf. Wenn wir so verwöhnt sind. Ja. Ohne Strom, furchtbar.
0: Das stimmt.
1: Ja.
0: Wenn du...
1: Und das wollte ich damit auch ein bisschen vor Augen holen, ne? Mit Offline.
0: Ja. Offline.
1: Mit dem Programm, ja.
0: Das heißt, da war es finster im Publikum und die haben...
1: Ja, da ist dann was finster. Da hat einen Schnäuzer gemacht, das war alles eingespült, ne?
0: Ja.
1: Und es war es finster.
0: Ja. Und du hast sie da mit Handy beleuchtet?
1: Nein, ja, und dann haben sie mir geschaut, dann war Notbeleuchtung und, ja. Dann ist da wieder weitergegangen. Dann ist sie wieder weitergegangen, ja, weißt du,
0: ja. Ja. Das muss ein Name einfallen, ja.
1: Ja.
0: Wenn du jetzt Urlaub machst oder sagen könntest, okay, ich habe jetzt so viel verdient und steige jetzt aus und gehe in ein anderes Land, wo würdest du hingehen?
1: Ich gehe halt nicht weg.
0: Bleibst du in Österreich?
1: Ja. Mhm. Ich habe es daheim so schön.
0: Was liebst du an Österreich?
1: Naja, an Österreich, also ich liebe mein Heimatort, St. Pölten da, und ich habe jetzt mit meinem zweiten Buben, ich habe nur mehr Haus gebaut. Und die Jungen sind oben und ich habe herunter meine Wohnung. Ich bin seine mit meine 85 Quadratmeter, ich brauche nicht mehr. Und ich habe alles, habe mein Garten, ich habe ja früher gewohnt in der B122, in der Bundesstraße. Furchtbar. Und jetzt sind wir in einer Siedlung, und wenn's zu uns fährst, also bei uns ist dann, hinter uns ist die Straße gar. Da ist kein Zug Durchzugstraße nicht mehr. Und ich genieße das voll. Oben sind meine Enkel. Ja. Wir können, wenn wir zusammengehen wollen, können wir zusammengehen. Wenn nicht, dann nicht. Also ich hab's wirklich so schön. Ich gehe da jetzt nicht weg.
0: Das hügelige Mostviertel ist ja ganz schön. Du siehst ja gerade die Weit von St. Peter und da waren es da oben. schaust.
1: Was, ne? Da, ja, du schaust über Donau und um, mhm, das ist ja, ja sehr, sehr weit eigentlich. Ja. Mhm. Und jetzt ist ja, jetzt zu der Jahreszeit ist es ja wunderschön, so Ende April, Anfang Mai. Jetzt aktuell haben wir wieder die Baumblüte. Mhm. Ja, wunderschön. Ja. Nein, ich gehe nicht weg.
0: Weißt du, warum es Mossviertel Mossviertel heißt?
1: Naja, weil bei uns relativ viel Moos gemacht wird, ne? Und weil sehr viele Obstbäume stehen.
0: Ja, weißt du, warum?
1: Moostobstbäume.
0: Weißt du, warum das ist und wer das eingeführt hat bei uns?
1: War das Maria Theresa.
0: Genau.
1: Ja.
0: Die hat Mostviertel, die machen im Most, Wein macht im Wein, Industrie.
1: Die hat das eingeführt. Ja. Die hat das eingeführt.
0: Genau.
1: Ja.
0: Deshalb gibt es so viel Most in Mostviertel.
1: Ja. Ja, und wird auch gelebt bei uns. Weißt, wir haben die Moosbarone und es ist ja die Qualität des Moostes, das ist ja, hat sich ja gewaltig aufgeschraubt. Mhm. Früher hast du dann schon so einen Moos gehabt.
0: Dass das Hemd deine Zeit hat.
1: Aus dem Fahrtstuhl deine Zeit hat. Aber die Zeiten sind vorbei.
0: Ja.
1: Ja, das ist Top-Qualität. Mhm. Ja. Also auf dem Sektor hat es auch viel da.
0: Mhm. Mhm.
1: Aber ich trinke ja fast keinen Alkohol. Mhm. Nein, das geht so. Auch wegen meinem Job. Weil ich ja meinen Job ernst nehme. Also ich glaube, bin noch nie mit einem Rausch oder mit einem Zickerl auf die Bühne gegangen. Das, mhm, gibt's nicht.
0: Mhm.
1: Ich habe auch kein Verständnis, wenn es wer andere macht.
0: Mhm.
1: Weil das ist Arbeit und das ist Job. Punkt.
0: Ne, wie so ein Sohn eines Gardrobiers in Burg, der hat dazu erzählt, und ich sage jetzt nicht, wer sie ist, hat es da schon manche.
1: Naja, die sind alle schwere Alkohol, gibt schon viel. Ja, die, wo die Whiskyflaschen versteckt ist und. Ja, ja, aber ja, jeder wie er will. Für mich passt es nicht, mhm, weil ich finde, das ist ein Respekt gegenüber des Publikums, der, mhm, mein Eintritt zahlt.
0: Mhm.
1: Ja? Und das Publikum, das heutige Publikum hat nichts davon, wenn ich gestern gut war.
0: Mhm.
1: Ja? Also wenn ich jetzt gestern gespielt habe und holla da rauf und hau noch ein paar drauf und dann gehen wir noch fort. Nächsten Tag habe ich einen blöden Schell und einen Mutzkater, einen Mutzkater, und nächsten Tag ist die Vorstellung nicht so. Nein, das haben sie dir nicht verdient.
0: Mhm.
1: Drum. Aber ich muss ja sagen, mir fällt es auf, also, wenn du jetzt nichts trinkst, puh, musst du fast rechtfertigen. Ne?
0: Der Außenseite.
1: Ja. Ja. Was? Geh. Mhm. In ein Wasser. Was? Kriegst du leise im Mund? Geh ja auf jetzt. Nein, ich hätte gerne ein Wasser oder irgendwas, ein Almdudel oder so. Was? Ein Almdudel? Den kannst du selber zahlen. Ja, pf, dann halt nicht. Ne? Das ist ja furchtbar. Aber weil bei uns der Alkohol so normal ist,
0: mhm,
1: Frühschoppen, überall, das ist überall normal. Weinverkostungen und. Ja.
0: Mhm.
1: Ja. Und ich bin da, glaube ich, vielleicht ein gebranntes Kind, weil mein Papa war Vollgas-Alkoholiker. Und wenn du das mit anschauen musst, ist nicht lustig.
0: Mhm.
1: Und ins Rauchen habe ich dann auch aufgehört.
0: Mhm.
1: Ich sage, ich habe ins Rauchen aufgehört, vor 30 Kilo. Ja. Also ich versuche relativ gesund zu leben. Was halt nur ein bisschen, was mehr sein könnte, war Bewegung und weniger Essen. Also ich habe sehr mit Essen.
0: Mhm.
1: Ich bin ja nicht wirklich, ich ja leider alles, ne? Und bin auch ein Sießer, ja. Darum, ja, ein paar Kilo zu viel.
0: Mhm. Ja. Im Mostviertel gibt es ja auch, wie du gesagt hast, diese Heurigen, ne? Da gibt es dann die gescheite
1: Die Mostheurigen, ja, genau. Mhm. Da haben wir sehr schöne, ja.
0: Ja. Die haben ja ein gutes Speckbrot und alles zum Essen, ne?
1: Ja, voll. Oder eine gute Bredeljausen, was die mit einem Schafkäse, mit einem Körn. Mit einem Kernöl.
0: Mhm.
1: Ja, das ist ja voll gut.
0: Mhm.
1: Dann rennt Mädchen wieder das Wasser im Mund zusammen. Ne? Ja, kurz gesagt, also eine Brau dazu.
0: Mhm. Ja, und dann ein Moos dazu.
1: Ja, einen lieblichen Moos gespritzt.
0: Mhm.
1: Da dränge ich dann schon an. Also der Bredeljausen, so eine halbe gespritzten, so einen lieblichen, ich brauche nicht so einen Reschen, so einen lieblichen gespritzten Moos, voll gut.
0: Mhm.
1: Ja.
0: Mhm.
1: Ja. Sonntagnachmittag zum Mostheurigen.
0: Mhm.

0: Jetzt hast du erwähnt, letztes Programm, was du demnächst machen wirst, ist...
1: Kammerhofer Bühne, ja.
0: Also das dritte, aber jetzt kommt dann das nächste Programm.
1: Das nächste ist dann ein neues Solo-Programm. Mhm. Da haben wir Premiere nächstes Jahr in Februar. Am 27. Februar ist da Premiere. Und da wird der Titel lauten 60+. Mhm. Weil da gar nicht mehr drin. Ne? Mhm. Und mein Publikum ist auch eher, ich sage mal, 40+. Mhm. Also ich bin auf österreichweit bekannt worden, das hat mir schon sehr geholfen, durch Narisch Gurt. Mhm. Und das schauen eher, ich will nicht sagen ältere Leute, aber also junge, dann auch nicht mehr Fernsehen. Also für die gibt es im Fernsehen nicht mehr. Die dann schauen nur mehr Netflixen oder die schauen nicht so Plattformen. Mhm. Aber klassisch Fernsehen tut die Jugend nicht mehr so. Das sind eher ödere. Und darum träume ich ja drüber, dass ich sage so 60+. Ja. Das wird die Leute, glaube ich, interessieren.
0: Magst du was verraten, was du?
1: Naja, es geht darum, da hat einer einen 60 und der will nicht feiern.
0: Mhm. Ja, das bin ja ich.
1: Achso, das bist du. Na dann.
0: Ich will ja das feiern.
1: Okay, na, dann heißt die Figur Oliver. Und ja, das sagt der Rätsel dann auch, was soll ich feiern? Dass man Tüften wehtut, dass man Torausgängen, dass alle Glieder steif werden bis auf eins und. Ja. Aber seine Freunde, also wenn du solche Freunde hast, brauchst du keine Feinde nimmer, organisieren ihm eine Überraschungsparty. Mhm. Also die haben das voll groß aufgezogen.
0: Das fürchte ich ja.
1: Die haben die Schnalzen da eine Feier hin. Mhm. Ja, und dann muss er. Ne? Mhm. Und um das geht's. Mhm. Ja. Genau.
0: Darf man gespannt sein, ja.
1: Ja, genau.
0: Gut, möchtest du noch irgendwas mitgeben ins Enstal? Du kennst das Enstal ein bisschen vielleicht.
1: Ja, sehr schön, ne?
0: Ja. Das heißt...
1: Trotz der schwierigen Zeiten, trotzdem versuchen, irgendwie positiv zu bleiben. Mhm. Es muss ja weitergehen, schau. Jetzt, Gott sei Dank, jetzt ist wieder der Frühling, ne? Die Natur erwacht wieder. Ja, das ist ja alles schön. Und vielleicht dann doch einmal nachdenken und sagen, so, das kann mich da jetzt wirklich einmal kreuzweise. Ja? Jetzt halt das Depper die Hände da rein und geh einmal raus in die Natur und geh einmal eine Runde. Mhm. Ich muss ja jetzt nicht sporteln, aber das Handy weg und rausgehen. Mhm. Und wieder mal seine eigenen Gedanken hören. Und nicht einmal von Handy. Mhm. Aussehen, die Ruhe, die Stille genießen und schauen, was daherkommt. Und am besten, was in Wald, dass man rausgeht. Ja.
0: Genau, haben wir ja genug da.
1: Ja, raus in die Natur. Mhm. Und ich sage, positiv bleiben. Mhm. Und zum Abschluss möchte ich jetzt nur sagen, das ist auch, das habe ich erst vor kurzem gehört, sich jemand, freilich hast oft die Probleme werden nicht weniger, überhaupt nicht. Ne? Gegenteil, das spitzt sich alles nur viel mehr zu. Aber und wenn man sich, wenn man sich das Leben dann wieder so Revue passieren lässt, also dann hat man das Problem ist und das Problem und das kommt daher und dann habe ich, und da möchte ich jetzt sagen, habe ich erst vor kurzem gehört, wenn du in der Früh aufwachst und du schaust an deinen Körper runter, also ganz oben, ne? Mhm. Und am linken kleinen Zecher hängt kein Zeo. Ist ein guter Tag.
0: Das waren schöne Schlussworte. Ich danke dir, dass du da warst.
1: Ja, ich freue mich schon auf gerne, dein Programm gerne. Heute. Das hat ja super passt, weil ich spiele heute da und das ist das, der Sender da ist im selben Haus. Mhm, ja. Genau. Schaut mal vorbei und da quatscht man ein bisschen. Ja,
0: genau.
1: Ja, liebe Zuhörer, alles Gute und positiv bleiben. Gell?
0: Danke dir. Danke
1: ja, bitte. Dir. Wiederschauen.
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5: Tanzen, gehen singen, auf ein Wedding. 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